0: Zeiten dabei. Und die Bilder sind ja meistens schöne Erinnerungen von den schönen Zeiten. Von schlechten Zeiten haben wir keine Bilder. Und ich würde den Ordner nie löschen, weil, wie du eben sagtest, es ist ein Teil unseres Lebens, ein Lebensabschnittsgefährte. Ja? So, und dementsprechend ist es, finde ich, es wichtig, wenn man weiß, die Sachen sind da. Es gab auch schöne Zeiten, es gab auch nicht so schöne Zeiten. Und dass man das komplett restlos löscht, finde ich ganz schlimm. Sondern man sollte die sich aufbewahren, aber halt eben so, dass man nicht aus Versehen per Zufall darüber stolpert.
1: Okay. Ja, gut, alles in einen Ordner gepackt. Ist dieser Ordner zugänglich? Also das heißt, du kannst jederzeit 2-3 Klicks, bist du drauf?
0: Nee, der ist in einem Unterordner, der ist wieder im Unterordner, der ist wieder im Unterordner.
1: Ja, das heißt, gut, ich muss, aber es ist trotzdem,
0: ich muss da so bewusst reingehen, dass ich genau weiß, was ich jetzt tue.
1: Du bist zu Hause, du bist gerade getrennt und dann läuft gerade was Trauriges, irgendeine alte Nummer, die du noch an damals, die dich erinnert, an die Beziehung vielleicht. Und dann hast du dir vielleicht das ein oder andere Bierchen aufgemacht und während du dann so melancholisch bist, sagst du, jetzt willst du dir die Sachen angucken. Hast du das schon mal gehabt oder nicht?
0: Ja, habe ich schon einmal gehabt, einmal. Und habe mich dann bewusst dafür entschieden, die Sachen anzugucken.
1: Also, genau, meine ich ja gerade. Ja, was heißt bewusst? Also du hast dich treiben lassen von den Gefühlen, von der Emotion in dem Moment, oder nicht?
0: Genau, aber wenn ich so auf dem Rechner irgendwas am Machen bin, Musik am Hören bin oder so und dann poppt auf einmal das Bild auf, kann es einen natürlich auch zurückwerfen, gerade wenn man frisch getrennt ist. Deshalb Unterordner vom Unterordner vom Unterordner.
1: Wie sehr hast du dich in dem Moment aber reingesteigert in dieses Gefühl? Der Jochen hat das gerade so schön beschrieben, als er gemeint hat, so, ja, ich will das dann in dem Moment auch spüren. Ich will diesen Schmerz. Ich brauche das in dem Moment auch, um zu verstehen, ja, dass
0: es vorbei ist. Das ist das Selbstzerstörerische, was die Männer haben. Die Frauen machen das nicht. Die Frauen löschen restlos und dann ist denen das alles egal.
1: Ach, na ja, dass sie alles löschen, ist Quatsch.
0: Typen nach.
1: Das ist so pauschal, kann man das, finde ich, gar nicht sagen.
0: Ja, aber also die letzte Beziehung, die hat komplett den Kontakt abgebrochen. Die hat sich von mir getrennt. Da ist auch immer wichtig, wer sich von wem trennt. Wenn man selber sagt, pass mal auf, das passt nicht mehr, kommt man damit besser, finde ich, klar, als derjenige, der das so voll überraschend von Latz geknallt kriegt.
1: Ach so.
0: Ich habe es eigentlich immer von Latz geknallt gekriegt und von daher bin ich mittlerweile, was Trennungsschmerz angeht, da relativ abgehärtet.
1: Abgehärtet.
0: Also es ist.
1: Kann man das
0: ja
1: sein?
0: Ja, kann man. Kann man. Wenn man einfach dann sagt, ja, dann ist das so. Und dann, wie gesagt, komme ich nach Hause, dann packe ich die Ordner, die Bilder in den Ordner, ganz weit weg. So, und aber nicht löschen, das ist wichtig, weil diese guten Erinnerungen, wenn irgendwas Melancholisches läuft oder so, dann macht man den Ordner auf und zieht die guten Erinnerungen. Das kann einen auch aufbauen. Man kann aufbauen, es war nicht alles schlecht in der Beziehung. Ja, das Ende war vielleicht nicht schön, aber zwischendurch war es schön. Es war wunderbar. Mhm. Es war richtig toll. Und das ist dann nicht selbstzerstörerisch, sondern man kann sich daran festhalten und kann sagen, in dem schönen Moment sich verlieren.
1: Gut, aber das sind jetzt schon die Situationen Jahre danach, wo du ganz anders auf die Sache zurückblickst. Wir wollen ja heute wissen, was hilft in dem Moment, wenn es gerade ganz frisch ist. Und was hat man vielleicht auch ausprobiert, was einem eigentlich nicht geholfen hat, wozu man aber neigt, es zu machen? Du sagst gerade, es ist das Selbstzerstörerische, was die Männer immer automatisch machen oder meistens machen oder häufig machen. Und es ist nicht hilfreich, sagst du.
2: Nein, überhaupt.
1: Ich frage mich dann aber, warum, wie so eine Art Automatismus das irgendwie passiert, wenn es gar nicht hilft. Ist es das, weil wir es irgendwie von irgendwelchen Hollywood-Filmen vorgelebt bekommen. So, er hat sich gerade getrennt und jetzt setzt er sich auf sein Motorrad und fährt dann mit 180 über die Autobahn. Und dazu kommt ein krasser Song und so weiter. Und dann denken wir, ja Mann, genau so mache ich es auch. Wenn ich dann, weißt du, woher kommt dieses Vorbild?
0: Ja, also das Vorbild wird uns natürlich von Hollywood vorgelebt.
1: Ja?
0: Und wird uns natürlich auch von der Musikgeschichte, von Insta und TikTok und allem drum und dran, wird uns das im Prinzip in das Gehirn eingepflanzt. Wichtig ist, dass man halt eben weiß, wenn ich mit 250 Sachen über die Autobahn baller und ich knutsch die Leitplanke,

0: ist die Chance, dass man rauskommt, gleich null. So. Und das ist aber nicht Sinn und Zweck. Sinn und Zweck ist, ist ein Ventil zu suchen. Also selbstzerstörerisch ist ein Ventil, was wir brauchen, um die Trauer und diesen Schmerz zu überwinden.
1: Was ist deiner Meinung nach das beste und auch empfehlenswerteste Ventil?
0: Kunst. Wenn jemand,
1: Kunst?
0: selbst wenn jemand überhaupt nicht künstlerisch begabt ist, eine Leinwand holen, ein paar Kleckse und einfach die Gefühle mit Klecksen auf die Leinwand ballern.
1: Das meinst du gerade? Meinst du das wirklich ernst? Ja, wirklich?
0: Ja? Ich hab mich an die Gitarre gesetzt, ich spiele ja Gitarre, seitdem ich 6 bin, an die Gitarre gesetzt und habe mir die Finger blutig gespielt. Weil dieser ganze Stress, der drin war, Schmerz ist Stress. Und dieser ganze Stress braucht ein Ventil.
1: Ja, und es mag sein, dass das funktioniert für dich, aber ich weiß nicht, ich kann es mir nicht vorstellen, dass man das auf alle anwenden kann.
0: Nein, natürlich nicht. Es gibt keine 0815-Lösung für alle. Gibt's nicht.
1: Ja, nee, aber eine, die vielleicht doch mehr massentauglich ist, sage ich mal.
0: Ja, dann Arbeit. In der Arbeit verlieren. Irgendwo ein Ventil suchen, wo
1: Okay.
0: man, das muss jeder für sich selber das Ventil finden. Und
1: Wie kann ich es vermeiden, dass ich ein, es gibt ja Ventile, die schädlich sind, nenne ich sie jetzt einfach mal, welche, die neutral sind und welche, die vielleicht sogar einen weiterbringen. Also weiterbringen wäre zum Beispiel, du stützt dich in ein Projekt oder Arbeit oder sowas, ne, was dich weiterbringt. Neutral wäre jetzt irgendwie, weiß ich nicht, was wäre neutral? Was wäre ein neutrales Ventil? Du schläfst. Du gehst baden, was weiß ich, irgendwie neutral, neutrales Ventil. Und dann gibt es ein schädliches. Du stützt dich in Alkohol, in Drogen oder du weiß ich nicht, schadest dir
0: Also,
1: einfach irgendwie auf irgendeine Art und
0: sag
1: Weise.
0: mal, wo meine Freundin mit mir Schluss gemacht hat, ich bin auch nach Hause gegangen, habe mir ein Bier geöffnet, dann haben die Schützenbruder angerufen, aber du hast dich lange nicht mehr gemeldet, komm mal hier rüber zum Schützenplatz, was ist los?
1: Aber weißt du, ich finde das ja gar nicht verkehrt. Das ist ja auch vollkommen legitim, dass man das macht. Gefahr ist ja nur, dass man da hängen bleibt drin. Dass man sagt, so,
0: Genau.
1: jetzt habe ich heute habe ich irgendwie den Kummer weggetrunken, morgen mache ich es auch und ab jetzt mache ich es jeden Tag und das, ne, das bringt ja nichts. Also, wie schaffe ich es zu
0: Also
1: unterscheiden? Wie schaffe ich es mir in dem Moment, das richtige Ventil zu schnappen?
0: ich glaube, das richtige Ventil findet man dann, wenn man sich überlegt, wobei fühle ich mich gut. Und zwar, wenn ich am nächsten Tag mit einem riesen Kopf aufwache.
1: Ja.
0: Und dann kommt zu dem Trennungsschmerz auch noch der Kater. Dann macht man das am nächsten Tag nicht nochmal.
1: Ja, aber man weiß auch, naja, wenn ich jetzt wieder einen Schluck trinke, dann betäube ich das schon wieder, das Gefühl. Das ist ja das Perfide an
0: Genau,
1: Alkohol.
0: genau, genau. Und dann, ja, und ich glaube, wenn man überlegt, sich mal in einen ruhigen Moment wirklich hinsetzt und überlegt und zielgerichtet überlegt, nicht einfach nur grübeln, grübeln ist scheiße, aber sich zielgerichtet einfach mal die Gedanken darauf verwenden, was tut mir eigentlich gut? Was kann mich jetzt in dieser Situation, in dieser Gefühlslage unterstützen und mich noch tiefer runterreißen?
1: Ich habe einen Gedanken und da würde ich gerne mal wissen, was du dazu sagst. Was ist, wenn du den Gedanken hast, ich nehme mir vor, zu der Person zu werden, zu der man gerne zurückkommen möchte? Und dann auf dem Weg, auf diesem Prozess, das machst du ja nicht von heute auf morgen, das wird ja eine gewisse Zeit dauern, auf diesem Weg, glaube ich, verlierst du vielleicht unter Umständen das Interesse daran, dass die Person überhaupt zurückkommt. Weißt du, was ich meine? Weil während du dich quasi veränderst und zu der Person wirst, zu der man gerne zurückkommen möchte, unbedingt, merkst du eigentlich, dass du eigentlich was Besseres verdient hast, dass du eigentlich was Besseres auch haben kannst und dass du das eigentlich gar nicht mehr brauchst.
0: Ich finde das eigentlich wunderbar, dass man sagt, ich möchte zu der Person werden, zu der man zurückkommen möchte, weil man versucht, sich dann zu verbessern.
1: Absolut,
0: Man versucht,
1: eben.
0: sein Wesen zu verbessern. Und das ist ein positives, zielgerichteter Weg, den man dann beschreiten möchte. Und das ist auch dann wiederum der Punkt, wo ich sage, das ist heilsam. Weil man sagt, okay, ich könnte immer die beste Version von mir selber sein. Und man versucht sich immer Ich stehe zum Beispiel auf jeden Tag und sage zu mir, du bist heute die beste Person, die beste Version von dir, oder du versuchst, die beste Version von dir zu sein, die es heute gibt. Und das ist ein positiver Tag in den Start. Und genauso kann man das auch, wenn man Schmerzen hat, wenn man Trennungsschmerz hat und man hat Stress in sich, dass man sagt so, ich atme einmal ganz tief durch und gehe dann positiv, mit positiven Gedanken in die Richtung. Und man wird sich wundern, das klingt komisch, man wird sich wundern, die Welt wird sich um einen herum ändern. Weil das strahlt man ja aus, die Positivität. Wenn ich dann jedem irgendwo hinkomme und dann kommt jemand an, guten Morgen. Ja, ne? Aber wenn ja jemand an, ja, Bäckerfrau zum Beispiel, ne? So. Und wenn man dann, guten Morgen, was darf ich sein? Ne? So, da hat man schon keinen Bock mehr. Aber absolut, wenn dann man da reinkommt und dann kommt einer, guten Morgen, wie darf ich Ihnen helfen? Ja. Das ist doch direkt, man strahlt das halt aus und der andere reagiert da drauf.
1: Das kann was
0: verändern. Man kommt im Lächeln irgendwo rein und die Frau fängt oder der Typ fängt auch an zu lächeln und dann ist direkt Freundlichkeit da. Und das ist heilsam, gerade wenn man so Schmerz und Stress hat und alles ist scheiße und dann kommt auf einmal einen an und strahlt einen über beide Ohren an. Das ist doch wunderbar. Das lässt den Schmerz und den Stress direkt wegsinken. In dem Moment, wo man sagt, okay, ich bin nicht so scheiße, wie ich mich fühle. Hm. Oftmals geht eine Trennung nicht im Guten, sondern da wird ja eine Vorhaltung gemacht. Du warst so, da warst du so. Das hat da... Na, genau so. Und das schluckt man alles und dann kommt einer an und strahlt einen an und man merkt, so scheiße bin ich doch gar nicht. Und das ist wiederum heilsam. Hm. Das tut gut. Also jeden Tag versuchen, positiv in den Tag zu starten, mit den Menschen positiv zu agieren und dann kriegt man so viel zurück. Hm. Alleine schon morgens mit der Bäckerfrau, beste Beispiel. Na, so. Und dann ja, und Sebastian, was darf ich dir Gutes tun? Und ne?
1: Ich weiß, es ist von Anfang nur super schwer.
0: Oder hast du noch einen Wunsch?
1: Für den Anfang ist das extrem schwer. Vor allem, weil das fast schon wie so ein bisschen schauspielerisches Talent erfordert. Zu überspielen, dass es einem gerade selber schlecht geht. Ich finde, das ist...
0: Nein. Mit überspielen nicht. Überspielen auf gar keinen Fall, weil dann frisst man das alles in sich rein.
1: Deswegen sage ich ja gerade. Und deswegen, wenn ich morgens irgendwie nicht das Gefühl habe, so ich möchte gerade wie ein Sonnenstrahl die Leute begrüßen, dann ist es halt so. Dann ist man halt eher ruhig, anstatt so zu tun, als ob, finde ich.
0: Ne? Ja, aber es ist nicht so zu tun, als ob. Wenn man Schmerzen hat, muss man das rauslassen. Am besten ist da immer noch zum Freund zu fahren, sich bei dem auszuholen. Ja. So, und halt eben nicht das in sich reinzufressen und in ungünstige Handlungen zu verfallen, wie jetzt, ich sag mal, eine Burgruine hochzuklettern und dann aus 500 Metern da oben übers Tal zu schauen und sagen, ja, wenn ich beim Bruderkletten abrutsche, ist mir doch egal.
1: Das bringt nichts.
0: Direkt vom Haus.
1: Das stimmt ja. Also generell an seiner Einstellung sollte man ein bisschen was ändern und sich vielleicht einfach mal überlegen, wo bin ich gerade, wo will ich eigentlich hin und
0: wo ich bin auch, genau.
1: Und sich vielleicht ein Stück weit auch bewegen. Ne? Ich finde das nämlich auch sehr, sehr wichtig, dass wenn man dann irgendwie zurückblickt, das beobachtet man sehr, sehr häufig, dass so die eine Person, die ist weitergelaufen, um es mal symbolisch zu beschreiben, die ist weitergelaufen und der andere Mensch ist stehen geblieben. Der steht immer noch da, wo er damals verlassen wurde.
0: Genau, und wir hatten bei der Bundeswehr damals einen 30-Kilometer-Marsch. Da ist ein Kamerad zusammengebrochen unter dem Gewicht vom Rucksack. Den haben wir gepackt, linke Hand, rechte Hand unter die Schulter gepackt und den haben wir mitgeschleppt, die 30 Kilometer.
1: Wow.
0: Den haben wir nicht liegen lassen. Dann wurde das 25 Kilo Gepäck abgenommen. Das hat dann den Mann gewechselt. Wir haben uns auch alle abgewechselt. Und dann haben wir den, die restlichen, ja, es waren keine knapp 30 Kilometer, es waren 20 Kilometer, haben wir den mitgeschleppt.
1: Und das verstehe ich jetzt eher symbolisch und würde jetzt sagen, Voraussetzung hierfür ist, dass du gute Freunde um dich einfach hast.
0: Genau, die einen stützen oder Bekannte, die einen stützen. Es muss noch nicht einmal ein guter Freund sein. Es reicht ein guter Bekannter. Ja. Die einen stützen, die einen tragen, die einen den Rücken stärken, die sagen, pass mal auf, du bist ein feiner Typ und die Frau weiß gar nicht, was sie an dir verloren hat.
1: Ja, gut. Das werden meistens die Freunde sagen, nachdem man dann mit denen spricht. Ne? Ist ja das, was meistens auch bleibt. Nach jeder Beziehung bleibt immer meistens das übrig, die Freunde. Sebastian, Sendung ist vorbei. Ich sage vielen Dank, dass du angerufen hast. Ich wünsche einen schönen Abend. Alles Gute. Und wir brauchen dich gleich schon. Schönen Abend dir, bis bald. Mach's gut. So, das war's für heute. War sehr interessant, mit euch über Trennung zu sprechen. Morgen haben wir, glaube ich, noch, ja genau, wir haben noch eine Folge die Woche. Dann ist die Woche auch schon wieder rum. Aber gerade bei dem Thema, macht euch nochmal eure Gedanken dazu. Sprecht mal mit den Leuten darüber, was wirklich hilft. Überlegt euch jetzt schon mal, was für Optionen gibt es eigentlich? So, zu was würde ich eher tendieren? Zu was habe ich in der Vergangenheit tendiert? Und man kann das schon ein Stück weit bewusst irgendwie steuern und sich vielleicht selber auch die Frage stellen, so, bin ich genau die Person, zu der ich selbst zurückkehren würde? Oder ja, verkümmere ich gerade hier irgendwie und in Selbstmitleid und dann bin ich vielleicht auch nicht so wirklich attraktiv für die Person, die ich da eigentlich zurückgewinnen möchte. Wir hören uns wieder ab 12 Uhr mit einem neuen Thema und hoffentlich auch wieder spannenden Geschichten. Bis dahin, bleibt gesund, alles Gute euch und passt auf euch auf. Macht's gut, bis dann. Ciao, ciao.

0: an dieser Stelle wollen wir euch eine neue Frau hier in der Show vorstellen.
1: Ja.
0: Wir machen das Ganze in einem Art Vorstellungsgespräch und zwar zusammen mit euch. Aber was kann man schon mal über sie sagen? Sie hat eine riesengroße Klappe, sie hat unfassbar viel Bock auf euch und ihr Name ist Büschra.
2: Vorstellungstag 5 von 20. Sie sind
3: immer noch Büschra. Ja.
2: Richtig. Also, los geht's.
4: Mann! Wow! Das erste Mal mit Büschra.
5: Hi, hier ist Isabel. Meine Frage ist, was für ein Sternzeichen hast du?
3: Ja, ich bin eine Waage.
0: Was war das denn bitte für eine Reaktion auf so eine Frage?
3: Diese Frage lieben wir, weil Waage, beste Menschen.
0: Ist das so?
3: Ich bin eine Waage.
0: Mhm.
3: Gerechtigkeit.
0: Ziemlich vage Aussage.
3: Ausgeglichenheit
0: jetzt auch
3: geht so, also ist nicht immer so,
0: ja.
3: Aber gerecht sind wir. Also, ne? Waage, beste Leben. Ich habe Geburtstag am 25. September 1900. Dino. Nein, das ist, ich bin kein Dino. 98. Ich habe Tupac knapp verpasst, glaube ich.
0: Eine gute Menschenwaage.
3: Ja, was bist denn du eigentlich?
0: Zwilling.
3: Zwilling?
0: Was soll das denn jetzt heißen?
3: Ich glaube, das ist so ein Two-Face-Ding.
0: Ja, das mit dem Vertrag überlegen wir uns, glaube ich, nochmal. Aber hey, ja. Danke schön für deine Frage.

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0: Genau.
1: That's why I love
0: Big FM Original, 8.26 Uhr. Rüber geht's zu Jonas. Was trendet heute Morgen auf den Socials?
2: Tja, Polarlichter gehen ja immer vor allem in den WhatsApp-Stories eurer Eltern und bei Instagram. Das Wetter war ja halbwegs günstig. Und mancherorts konnte man sie heute Nacht tatsächlich sehen.
0: Ja, WhatsApp-Stories eurer Eltern. True.
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0: So damn true. Was ist denn heute Morgen sonst noch für uns wichtig?
2: Erfurt ist jetzt offiziell die glücklichste Großstadt Deutschlands, zumindest laut dem neuen SKL-Städte-Ranking. Die Thüringer Landeshauptstadt kommt auf 7,74 von 10 Punkten, ist Spitzenreiter. Ganz unten bleibt Rostock mit 5,8 Punkten und weiter großem Abstand zum Rest. Auffällig gut schneiden auch mehrere Städte in NRW ab. Süddeutsche Städte dagegen sind eher unter dem Durchschnitt. Und ja, vor allem in Rheinland-Pfalz hat das Glück noch deutlich Luft nach oben.
0: Ui.
2: Für Studis geht's um mehr Geld im Monat, denn beim Thema BAföG machen die Grünen jetzt Druck. Sie wollen noch in dieser Woche über eine Erhöhung abstimmen lassen, konkret von aktuell 475 auf 563 Euro. Außerdem soll das BAföG künftig automatisch angepasst werden, wenn auch die Grundsicherung steigt. Spannend ist das deshalb, weil die Regierung aus SPD und CDU das grundsätzlich auch will, steht im Koalitionsvertrag, aber zuletzt wurden eher Rückzieher gemacht.
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2: Bitterer Rückschlag für den ersten WM-Schiedsrichter aus Somalia ever. Der darf jetzt nämlich nicht in die USA einreisen. In Miami verweigerten ihm die US-Behörden die Einreise wegen Bedenken bei der Sicherheitsüberprüfung. Die FIFA hält sich da raus. Ende vom Lied, er kann aktuell nicht am Schiedsrichtertraining in Miami teilnehmen und damit wohl auch nicht bei der WM eingesetzt werden.
0: Dankeschön, Jonas, für den Moment. Aktuell ist für euch auch noch mal in einer knappen halben Stunde.
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5: In Deutschland sollte man heute den Regenschirm parat haben. Der Himmel ist derzeit dicht bewölkt und Regen ist fast überall zu erwarten, besonders im Süden. Später treten vereinzelt Gewitter in der Mitte und im Westen auf. Die Temperaturen bleiben zwischen kühlen 14 und 18 Grad. Morgen bleibt es ähnlich wechselhaft mit Schauern und einzelnen Gewittern in vielen Regionen. Aktuell zeigt das Thermometer Wiesbaden am Kurhaus 14 Grad, Hannover am Maschsee ebenfalls 14 Grad, Köln am Rheinhafen 12 Grad.
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5: Unterwegs im Berufsverkehr, das hier solltet ihr wissen. A1 von Osnabrück Richtung Bremen zwischen Delmenhorst Ost und Bremen Arsten müsst ihr euch auf 5 Kilometer Stau und 40 Minuten Verzögerung einstellen. Auf der A81 zwischen Neckarbrücke und Dreieck Leonberg sind es 14 Kilometer mit ebenfalls 40 Minuten mehr. A115 Dreieck Nutetal Richtung Funkturm auch 4 Kilometer Stau, 40 Minuten. Bleibt staufrei. Gute Fahrt.
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0: 8.29 Uhr. Schön, dass ihr mit dabei seid. Guten Morgen.
6: Morgen.

0: Ja.
1: Tja, Leute, gerade in so einer Comedy-Rubrik wie der hier muss man mal festhalten, die besten Witze schreibt immer noch die Realität. Weil so. Timmy, Fußball-WM in den USA, René Redo, ich meine, what the fuck? Oder halt auch Stuttgart 21. Jahrzehnte alt, Milliarden schwer und ein ganzes Land schämt sich dafür. Stuttgart 21 ist der deutsche Elon Musk. Wie die Frankfurter Allgemeine Zeitung berichtet, soll die Eröffnung des Stuttgarter Hauptbahnhofs aufgrund drastischer Versäumnisse der Deutschen Bahn mal wieder nach hinten geschoben werden. Mhm. Auf 2031. Schlimmer als Stuttgart 21 war nur Stuttgart 33 bis 45. Man muss aber auch die positiven Dinge sehen. Wer noch nie am Stuttgarter Hauptbahnhof gewesen ist, macht euch gefasst auf eine All-in-One-Fitness-Experience. Yes. Klar, am Frankfurter Bahnhof wird auch viel gedrückt, aber nur der Stuttgarter Bahnhof bietet einen All-Round-Cardio- und CrossFit-Parkour. Ob gemütliche Schritte sammeln auf dem Weg zum ICE oder mit Rucksack und Koffer bepackt, innerhalb von 2 Minuten im Sprint durch den Tunnel hoch zu Gleis 10 und dabei Taubenscheiße ausweichen, Bettlerbanden austribbeln und sich nach versehentlichen Anrempeln von Business Boris geschickt abrollen. Am Stuttgarter Hauptbahnhof ist für jeden Fitness-Freak was dabei. Aber ein Gutes hat Stuttgart 21 für mich wirklich. Denn es zeigt, wir Schwaben sind nicht geizig. Und wenn ihr mal auf einen treffen solltet, der euch kein Getränk ausgeben möchte, dann mag er euch einfach nicht. Adele.
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0: Ja.
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0: 20 Minuten vor 9. Das hier ist ein sehr, sehr guter Song von Topic und Becky G. Heißt es Sorry Puppy. Topic, guter Mann.
1: Ja.
0: Hat bei uns in der Show angerufen. Und es gibt von diesem Song ein Original. Habe ich ihm natürlich direkt mal vorgespielt.
2: Eieieiei.
0: Ich muss sagen, ich habe mir dann das Original angehört und dachte so, das ist ja eigentlich schon ein geiler Song. Und dann kommt aber deine Nummer zusammen mit Becky G und dann knallt's halt richtig.
3: Ja, es ist schon ein mexikanischer Klassiker.
0: Ja, ein absolut mexikanischer Klassiker. Hat er gut gemacht, der Topic. Spielen wir euch neu gleich außerdem. Dann lieben wir. Ein Song, in den man sich reinlegen kann. The Second Voice.
1: Ja.
0: Heißt Let Me Be noch innerhalb der nächsten 3 Minuten.
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0: Und es ist wieder Zeit für eine neue Runde im Vorstellungsgespräch. Big FM ist hier in Deutschlands Bigster Morning Show. Es geht nämlich jetzt um eine neue Frau hier in der Show. Und was kann man über sie sagen? Eine riesengroße Klappe hat sie, den Schuss nicht mehr gehört. Und sie hat unfassbar Bock auf euch. Ihr Name ist Büschra.
1: Vorstellungstag 6 von 20. Name?
2: Büschra.
1: Mann! Wow. Das erste Mal mit Büschra.
3: Hi, ich bin die Leonie. Mich würde voll interessieren, wer dein Celebrity-Crush ist.
2: Oh. Ich würde sagen, Damiano David. Oh Gott, ist der heiß.
0: Der war mal hier.
2: Mhm.
4: Hello, it's Damiano David and you're listening to Big FM.
2: Kommt er wieder?
0: Weiß ich nicht.
2: Ich frag für eine Freundin.
0: Willst du ein Date mit Damiano David?
2: Sehr gerne, ich bin am Start. Können ein Bier trinken gehen.
4: Ja.
0: Andersrum, gibt es jemanden, den alle heiß finden, den du nicht heiß findest?
2: Bei Samba bin ich raus.
0: Oh, bei Samba ist doch eine Süßmaus.
2: Ist eine Süßmaus, aber gar nicht mein Fall.
0: Nee, ist nicht dein Fall.
2: Da bin ich raus. Samba, sorry. I'm out.
1: Das erste Mal mit Büschra. Morgen wieder.
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0: und der Song ist neu. Und den lieben wir.
1: Ja.
0: Kommt von Stormzy zusammen mit Odeal 24 Hours. So, spielen wir euch gleich. Und wir haben auch das hier. Also zumindest mal ein bisschen anders. Das, was wir hier hören, ist ein wunderschöner Live-Auftritt von Dominik Feig.
1: Ja. Er war am Sonntag einfach auf dem Governor's Ball in New York und ja, hat was ganz anderes gespielt, als wie wir ihn sonst kennen.
0: Ja, und irgendjemand hat es mit dem Handy mitgefilmt. Das hören wir. Ich sag mal so, klingt so besser. Ah ja, ja. Damit können wir arbeiten. White Keys von Dominik Feig spielen wir euch noch innerhalb der nächsten 10 Minuten.
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0: in der Mardis. Und die News für euch in knapp 30 Sekunden.
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0: Im Oxy in Friedrichshain ist heute Abend für euch ab 23 Uhr Encore une fois der Tuesday Techno Rave mit Lucien, .midi, Pascal Hetzel und Alena. Also ein wildes Line-up. Es gibt natürlich Techno und das den ganzen Abend. Der Eintritt ist auch recht entspannt. 11 Euro nämlich heute ab 23 Uhr im Oxy in Friedrichshain.
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0: Es ist 9.26 Uhr und rüber geht's zu Jonas. Was trendet heute Morgen auf den Socials?
3: Eine Gruppe Amerikaner fährt in einem hausgroßen Einkaufswagen durch Hollywood. Klar, kann sich nur um die Gruppe Jackass handeln. Ah. Videos einer Promotion für den neuen Film trenden gerade bei TikTok. Film erscheint in knapp 2 Wochen.
0: Okay.
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0: Und was ist heute Morgen sonst noch für uns wichtig?
3: Sollte man Politiker beleidigen dürfen? Die Mehrheit sagt nein. Laut Forsa-Umfrage sagen die meisten, der Straftatbestand für Politikerbeleidigung soll bleiben. 58% wollen den Paragraphen 188 beibehalten. 38% sagen weg damit. Ausgelöst wurde die Debatte unter anderem durch einen Fall in Baden-Württemberg. Ein Facebook-Nutzer soll Kanzler Friedrich Merz als Lügenfritz bezeichnet haben. Dafür gab es jetzt einen Strafbefehl und eine Geldstrafe. Der ChatGPT-Entwickler OpenAI will an die Börse. Die Details bleiben aber erstmal geheim. Ein Antrag wurde aber vertraulich eingereicht. Damit reiht sich OpenAI in eine ganze Welle möglicher Megabörsengänge aus der Tech-Welt ein. Auch der KI-Konkurrent Anthropic bereitet sich vor und Elon Musks Raumfahrtfirma SpaceX geht ja noch diese Woche an die Börse mit einer angepeilten Bewertung von fast 1,8 Billionen Dollar.
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3: Seht ihr es da auch am Horizont?
5: Ist ja schon in dem Rauchzeichen.
6: Ja, und? Was schreiben's?
5: Sie haben den Klappstuhl ausgegraben.
3: Naja gut, nicht die Shoshone, aber sie hier. Bin kurz verwirrt. Wie heißt denn die junge Dame? Rolf, nochmal, wie?
0: Oh Gott, Taylor Swift.
3: Genau, Taylor Swift war vor kurzem mit ihrem Boy Travis Kelce bei einem NBA-Spiel der New York Knicks. Und genau einer der Stühle aus diesem Spiel, wo sie drauf gesessen haben, wird jetzt versteigert, so ein Klappstuhl halt. Und natürlich drehen die Swifties direkt auf. Das letzte Gebot, ich habe gerade nochmal rausgeschaut, sind 6.500 US-Dollar für diesen Klappstuhl.
0: Für einen verdammten Klappstuhl, wo Taylor Swift ihren Hintern drauf gerieben hat.
3: Genau. Leute. Wahrscheinlich Leute, die wollen dran schnüffeln. Oder so vielleicht.
0: Yo!
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7: In Deutschland bleibt es heute abwechslungsreich. Bis zum Mittag sind die Wolken dicht, es regnet vereinzelt. Gewitter gibt es besonders in der Mitte und im Süden, Temperaturen maximal 18 Grad. Am Nachmittag zeigt sich im Westen und Norden mehr Sonne, Nachtzeit bringt Abkühlung. Mit Regen möglich, morgen unbeständig mit Gewittern. Besonders im Norden die aktuellen Werte. In Mönchengladbach am Borussia-Park 13 Grad, in Münster am Prinzipalmarkt ebenfalls 13 Grad, in Leipzig am Völkerschlachtdenkmal 17 Grad.
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7: A5 Karlsruhe Richtung Basel zwischen Lahr und Theningen, 12 Kilometer Stau, eine Stunde extra einplanen. A5 Heidelberg Richtung Darmstadt zwischen Seeheim-Jugenheim und Darmstädter Kreuz, 8 Kilometer, 50 Minuten Verzögerung. A13 Dresden Richtung Schönefelder Kreuz zwischen Großköris und Mittenwalde, 10 Kilometer. A620 Saarlouis Richtung Saarbrücken zwischen Völklingen und Saarbrücken West, Spangenbrücke, 8 Kilometer Stau, um eine Stunde verlängert. Gute Fahrt.
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0: Willkommen, meine Brüder und Schwestern, zu dieser Sendung. Big FM ist hier, Deutschlands biggste Morning Show. Ich liebe dieses Intro. Es hat so was kirchliches.
8: Episch, ja,
0: episches, ja. Tame Impala und Jenny mit Dracula im Jenny Remix haben wir jetzt für euch. Big FM Original kommt gleich von Pachanga und heißt Loco. Und Glockenbass sind auch noch mit dabei. Guten Morgen.

0: immer besser.
1: Es wird immer besser, den Mann haben wir auch noch. Das alles innerhalb der nächsten 30 Minuten. Samba und Homebreaker.
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1: Mittlerweile 9.46 Uhr an diesem Dienstag. Schöne guten Morgen.
2: Morgen.
1: Wild war es mal wieder, Freunde.
2: Ja, es war richtig wild. Rolf, du hast auf den Deckel bekommen beim 6 Uhr Song. Da wurdest du ein bisschen geärgert. Ja. Dann Marina aus der BGFM Community und du, ihr habt gebondet über Wein und Urlaub.
1: Das
2: weil bei
1: wir.
2: Dir geht's ja bald los. Ja. Und Jonas aus den News hat sich verschätzt und zwar sehr verschätzt.
1: Ja, was da ganz genau los war, das hören wir uns nochmal an innerhalb der nächsten 20 Minuten.

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0: nach 10, das ist Big FM und das, meine lieben Freunde, war die Show.
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0: Herzlich willkommen an dem Tag nach dem Montag. Richtig, seine Denksportaufgabe. Es ist der Dienstag. Wow.
3: Sehr gut, jetzt sind wir alle wach.
0: Ja, mal was anderes, oder? Es geht um den 6 Uhr-Song. Damit starten wir jetzt hochoffiziell in die Sendung rein. Ein Song, wo ihr sagt, den müssen wir heute hören. Cedric.
4: Einen wunderschönen guten Morgen, Big FM Community. Und vor allem an dich, Rolf. Ich möchte dich heute einfach nur mal richtig ärgern, weil du am Freitag den 6 Uhr-Song nicht mochtest. Ja. Deswegen wünsche ich mir heute Baby Metal mit Headbanger.
3: Ja! Rolf, ärgern ist gut.
0: Hauptsache, ich krieg einen auf die Mütze. Das ist gut.
5: Oh.
0: Jonas in den News hat uns gerade in den Nachrichten Folgendes erzählt.
6: Fährt 28 Meter weit blind. Für die Umrechnungsfreunde, das ist ein halbes Fußballfeld.
0: So, euer Feedback 08.909.1.
7: Ey, das triggert mich so unglaublich. Das stimmt vorne und hinten nicht. Fußballfeld ist 105 Meter lang. Und davon die Hälfte sind nicht 28 Meter.
6: Ja, ich muss mich natürlich entschuldigen für diesen Fauxpas.
0: Ja.
6: Ich habe mich aber auch natürlich direkt rangesetzt und habe mir andere Umrechnungsformen überlegt.
0: Bitte?
6: Für diese 28 Meter.
0: Ja.
6: Das sind zum Beispiel, weil wir ja auch alle in letzter Zeit Fans von Walen geworden sind, ein Blauwal ist ungefähr 28 Meter lang.
0: Okay. Also ein Timmy, oder was?
3: Ein Timmy lang.
0: Wen haben wir?
8: Ich?
0: Ja, du?
8: Ich bin die Marina. Hallo, Rolf.
0: Ja, moin.
3: Hallo.
0: Was ist geiler? Einmal langer Urlaub oder ab und zu kurzer Urlaub?
8: Ein längerer Urlaub. Bis man die neue Gegend kennengelernt hat, sind 5 Tage um und die letzten 2 Tage sind entspannt.
0: Das klingt ja nach einem richtig guten Urlaub. Aber hast du für dieses Jahr noch irgendwas geplant?
8: Ja, tatsächlich. Gehen wir an die Nordsee.
0: Ach, guck mal, ganz süß.
8: Mit Vino.
0: Ja.
8: Das ist Urlaub.
3: Ja.
8: Vielleicht nehme ich es dann zurück und mit Vino ist es ab dem ersten Tag schon Urlaub.
0: So,
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0: Hilft immer, oder Marco?
9: Wolf, der Show jeden Morgen on air hier live in meinem Auto. Und ich bin happy deswegen. Auf der Skala von 1 bis 10 eine glatte 100, Digga.
0: Vielen Dank.

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1: Ghosting fühlt sich immer persönlich an, ist es oft aber gar nicht. Es ist vor allem ein Zeichen dafür, wie ein Unternehmen arbeitet. Wenn du dich beworben hast und danach geghostet wirst, ja, dann kann das schon mal passieren. Das ist normal. Du kannst aber genau für dich was rausziehen. Erstens, Funkstille ist eine Red Flag. Wenn schon der Bewerbungsprozess chaotisch ist, dann ist es der Joballtag nachher oft auch. Wer Termine nicht einhält und nicht sauber kommuniziert, zeigt damit ein Stückchen Unternehmenskultur. Zweitens, schütz dich selbst. Schreib keine Wutmail, frag erstmal professionell nach. Und dann stopp, auch wichtig, nicht mit öffentlichem Namen posten oder Screenshots teilen und irgendwelche Shitshows lostreten. Das wirkt schnell unprofessionell und bringt dir gar nichts. Drittens, beim nächsten Mal kannst du vorbeugen. Am Ende des Gesprächs ein ganz konkretes: Wie geht's jetzt weiter? Bis wann bekomme ich Feedback? Wer ist meine Ansprechperson? Das ist kein Druck, das ist Klarheit. Und das Wichtigste, solange du keinen Vertrag unterschrieben hast, schaust du dich weiter um. Parallel bewerben ist nicht unfair, es ist clever. Für mehr Tipps, klick dich rein.
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0: Louis Capaldi. Song heißt Forget Me. Even after all this time. Und wir sind in knapp 30 Sekunden nochmal da.
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0: Tati Goes Underground in Berlin. Da könnt ihr morgen mal rumkommen. Lachkater, die Stand-Up-Comedy-Show. 6 bis 7 Comedians, Profis und Talente sind für euch am Start und testen brandneue Jokes. Ihr im Publikum stimmt dann übrigens ab, welcher Comedian am Ende des Tages am besten ist. 18 Euro kostet der Eintritt. Tati Goes Underground Berlin morgen.
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0: 10.27 Uhr ist es. Jonas, was trendet denn heute Morgen auf den Socials?
3: Erst gab's Buhrufe, dann eine Halftime-Show von und mit Cardi B und dann sind bei US-Präsident Donald Trump die Äuglein zugefallen. Bei X gehen Videos steil, auf dem Trump das NBA-Spiel zwischen den Knicks gegen die Spurs nicht mehr ganz aufmerksam verfolgt.
0: Okay. Big FM News. Und was ist heute Morgen sonst noch für uns wichtig?
3: Erfurt ist offiziell die glücklichste Großstadt Deutschlands, zumindest laut dem neuen SKL-Städte-Ranking. Die Thüringer Landeshauptstadt kommt auf 7,74 von 10 Punkten. Ganz unten auf Platz 40 bleibt Rostock und weiter mit großem Abstand zu den restlichen Städten. Auffällig gut schneiden auch mehrere Städte in NRW ab. Süddeutsche Städte hingegen sind eher unter dem Durchschnitt. Vor allem in Rheinland-Pfalz ist noch deutlich Luft nach oben. Die FIFA hat vor kurzem vor der WM noch ein neues Fanangebot rausgehauen. Fans können sich bei den Spielen kleine Grüße auf der Stadion-Anzeigetafel sichern. Das Ganze nennt sich Super Shoutout und kostet $79, also knapp 69 Euro. Dafür darf man dann eine kurze Botschaft platzieren, zum Beispiel einen Geburtstagsgruß oder vielleicht sogar einen Mini-Heiratsantrag. Viel Platz gibt's aber nicht, maximal 30 Zeichen. Emojis sind auch verboten, also kein Herzchen-Overload auf der Leinwand. Und wichtig, die Grüße laufen nur vor dem Spiel.
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3: Die Zustimmung für queere Menschen geht weltweit zurück. Das zeigt eine neue Ipsos-Umfrage. Muss kurz husten.
0: Mhm.
3: Die wurde gemacht anlässlich des Pride Month. Nur 49% sagen, queere Menschen sollten offen mit ihrer sexuellen Orientierung oder Geschlechtsidentität umgehen. Auch bei der Ehe für alle sinkt die Zustimmung. Das sind aber, wie gesagt, alles weltweite Zahlen. In Deutschland befürworten weiterhin 74%, dass Lesben, Schwule und Bisexuelle vor Benachteiligungen geschützt werden.
0: Happy Pride Month yes. An dieser Stelle. Dankeschön, Jonas, für den Moment. Aktuelles für euch auch nochmal in einer knappen Stunde.
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4: In Deutschland bleibt es heute meist bewölkt mit leichtem bis mäßigem Regen. Besonders im Norden und Süden gilt es, auf mögliche Gewitter zu achten. Am Nachmittag zeigt sich die Sonne im Westen zwischen den Wolken. In der Nacht gehen im Westen örtlich weitere Schauer nieder, während es im Süden teils neblig wird. Morgen wird es wechselhaft mit Schauern und möglichen Gewittern. Und hier die aktuellen Werte. In Bonn am Beethovenhaus 14 Grad, in Bielefeld an der Sparrenburg 13 Grad und in Düsseldorf am Rheinufer 14 Grad.
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4: A1 Osnabrück Richtung Bremen. Zwischen Kloppenburg und Wildeshausen West 3 Kilometer Stau, eine Stunde extra. A5 Karlsruhe Richtung Basel. Zwischen Lahr und Theningen 12 Kilometer Stau, 40 Minuten mehr. A13 Dresden Richtung Schönefelder Kreuz. Zwischen Bar Ruth-Mark und Mittenwalde 12 Kilometer Stau bis zu einer Stunde. A620 Saarlouis Richtung Saarbrücken. Zwischen Völklingen und Saarbrücken West Spangenbrücke 7 Kilometer Stau, eine Stunde. Gute Fahrt.
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0: Um 10.30 Uhr macht euch noch einen schönen Dienstag. Gleich Max und das sind Flo. Ekel.

0: Das machen wir gleich. Kygo, Save My Love. Ein bisschen Festival-Stimmung auf so einem Dienstagvormittag. Und Teddy Swims neue Single habe ich auch mit dabei. Die finde ich ganz entspannt. Super geil. Habe ich uns auf die Playlist gepackt. Mr. Know It All. Machen wir gleich bei Big FM.
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4: Gleich geht's weiter. Noch 20 Sekunden.
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0: Ihr könnt euch immer anrufen oder einfach eine WhatsApp schicken oder sowas. 08900901, die Big FM-Nummer zu mir. Da kam eine Nachricht von Marcel rein. Er schreibt, ey, bei uns ist heute Trikotdienstag. Komplett ausgebrochen. Im Büro sitzen alle mit Fußballtrikots, weil wir so Bock auf die WM haben. Liebe Grüße. Ja, liebe Grüße zurück. Und ich schließe mich euch direkt an. Wie geil ist das denn? Unabgesprochen. Ich stehe hier im Deutschlandtrikot. Mega. Hatte da irgendwie Bock drauf. Gestern von Jonas aus den News geinfluenced. Der hatte gestern schon eins an. Also heute machen wir nochmal einen richtig schönen Trikotdienstag. Und das

0: heißen Dienstag mit Big FM und The Week and Cry For Me. Damit wir richtig gut durch den Vormittag kommen, gleich noch Klingon, Jubel und Tate McRae auf Deutschlands Bigster Playlist. Aber so ein Dienstag, der wird nur zu einem absolut geilen und witzigen Tag mit Fabi.
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2: Ja. Tja, Leute, gerade in so einer Comedy-Rubrik wie der hier muss man mal festhalten, die besten Witze schreibt immer noch die Realität. Wahl Timmy, Fußball-WM in den USA oder halt auch Stuttgart 21. Jahrzehnte alt, milliardenschwer und ein ganzes Land schämt sich dafür. Stuttgart 21 ist der deutsche Elon Musk. Wie die Frankfurter Allgemeine Zeitung berichtet, soll die Eröffnung des Stuttgarter Hauptbahnhofs aufgrund drastischer Versäumnisse der Deutschen Bahn mal wieder nach hinten geschoben werden. Auf 2031. Schlimmer als Stuttgart 21 war nur Stuttgart 33 bis 45.
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2: Ja.

0: Damit kommen wir richtig entspannt durch den Dienstag. The Second Voice und Let Me Be geht gerade komplett viral. Deswegen habe ich uns das Ding auf die Big FM Playlist gepackt. Und wo wir schon bei viral sind, das Ding ist richtig geil. Neuer Remix von Madonna's Like a Prayer von Josh Fowers. Richtig geil, es rumst im Radio. Auch das gleich auf Deutschlands Big Star Playlist mit Big FM. Wird der Dienstag richtig geil.
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2: Seine eigene Meinung sagen ist sau wichtig. Vor allem in Sachen Sport ist das sehr wichtig, weil wir wollen ja alle Spaß haben in den Sportvereinen, in denen wir sind. Und das können wir tun. Unsere Meinung sagen, Ideen raushauen, Forderungen stellen und zwar in Ludwigsburg am Freitag, den 19.06., also nächste Woche Freitag, in der Geschäftsstelle vom MTV. Und das Geile, die Ergebnisse aus dieser Sport- und Jugendkonferenz gehen direkt an die Landespolitik.
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2: Jetzt die News mit Jonas Klenner. Jonas, was trendet auf den Socials gerade?
3: Die WM beherrscht das Netz weiter, beziehungsweise genauer gesagt sind es die Norweger. Normale Teamfotos sind nämlich out. Die Norweger haben sich auf den Lofoten in voller Wikingermontur ablichten lassen. Und was soll ich sagen, das scheppert ordentlich und wird auch ordentlich im Netz gefeiert.
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2: Ich hab's auch gesehen, Erling Haaland sieht einfach aus wie aus Vikings.
3: Ja, das sieht halt wirklich,
2: als würde
3: total
2: er
3: krass
2: essen wollen.
3: Aus, ja.
2: Es ist richtig geil. Was sonst noch wichtig auf der Welt?
3: Ja, Apple startet einen neuen KI-Anlauf, aber ohne uns in der EU. Der Konzern bringt eine neue, deutlich smartere Siri mit künstlicher Intelligenz raus. In der EU wird sie auf iPhones und iPads aber nicht verfügbar sein. Der Grund, Apple streitet mit der EU-Kommission über die Regeln des sogenannten Digital Markets Act. Apple sagt, die EU verlange, dass auch KI-Assistenten anderer Anbieter tiefen Zugriff auf iPhone und iPad bekommen, wollen die nicht. Aber zur Erklärung, der EU geht es dabei vor allem um einen fairen Wettbewerb, weil Apple eben schon den Smartphone-Markt stark dominiert. Gottloses Downgrade oder nicht, das ist die Frage. Statt in Amsterdam haben Urlauber auf dem Kreuzfahrtschiff Mein Schiff 3 einen Stopp an der Nordseeinsel Helgoland eingelegt. Wegen dem Wetter war der Anlauf in den Niederlanden nicht möglich. Das Schiff ist ausgebucht. 2500 genießen jetzt den Blick auf Helgoland.
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3: Deutschland hat im ersten Quartal wieder mehr Strom produziert, 126 Milliarden Kilowattstunden. Der wichtigste Grund, mehr Wind. Die Stromproduktion aus Windkraft ist im Vergleich zum Vorjahr um fast 29% gestiegen. Damit war Windkraft erneut der wichtigste Energieträger. Insgesamt kamen 53% des erzeugten Stroms aus erneuerbaren Energien. Im Vorjahr waren es noch knapp 50%. Das waren die News. In einer Stunde gibt's die nächsten mit meiner Kollegin Sarah.
2: Danke, Jonas.
3: Gerne.
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4: In Deutschland gibt es gerade einen wolkenverhangenen Start. Leichter bis mäßiger Regen im Süden und der Mitte, während im Norden vereinzelt Gewitter aufziehen. Temperaturen bis 18 Grad im Osten. Am Nachmittag im Westen und der Mitte etwas mehr Sonne, aber auch Gewitter möglich. Frischer bis starker Wind in Böen. Morgen bleibt es unbeständig mit weiteren Schauern und Gewittern. Aktuelle Werte. In Kiel an der Kieler Förde sind es 15 Grad. In Wuppertal an der Schwebebahn 14 Grad und in Stuttgart am Mercedes-Benz-Museum auch 15 Grad.
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4: A1 Osnabrück Richtung Bremen zwischen Vechta und Wildeshausen West. 5 Kilometer Stau bis zu 60 Minuten. A2 Braunschweig Richtung Hannover zwischen Peine Ost und Lehrte. 10 Kilometer Stau, 30 Minuten Verlust. A13 Dresden Richtung Schönefelder Kreuz zwischen Großköris und Mittenwalde. 10 Kilometer Stau bis zu 60 Minuten. A63 Mainz Richtung Kaiserslautern zwischen Kirchheim-Bolanden und Winnweiler. 1 Kilometer Stau, 30 Minuten. Gute Fahrt.
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zauberhaften Dienstag mit Lady Gaga und Abracadabra. Big FM ist an. Ich bin Max. Wir machen uns einen richtig entspannten Tag und der Countdown zählt schon runter bis zur WM. Ich sitze hier schon im Fußballtrikot. Vielleicht geht's euch auch so. Und bei euch im Büro sind schon wieder überall die Trikots aus dem Schrank geholt worden. Wir machen uns den Dienstag richtig nice. Packen uns gleich Run Republic, If I Lose Myself auf Deutschlands Bigste Playlist. Vorher Disco Lines und No Broke Boys. Und apropos Countdown, das hier ist der unnötigste des Jahres. In weniger als 200 Tagen ist Weihnachten. Disco.

0: Wusstest du schon? Das Vorbild für die Computerspiel-Ikone Pac-Man war eine Pizza, bei der ein Stück fehlte. Und die Pizza Hawaii wurde 1962 in Kanada erfunden. Das Toast Hawaii allerdings schon 1950 in Deutschland. Guten Appetit!
1: Das ist Dominik Feig zum ganz entspannt in den Dienstagmittag reinkommen. White Keys gleich auf Deutschlands Big Star Playlist. Und Big FM, wäre nicht Big FM, wenn wir nicht was richtig Geiles hätten, was mega rumst. Die neue von Topic, das Ding heißt Sorry Puppy. Ich find's saugeil, gibt mir WM-Vibes. Die Frage ist nur, wer ist Puppy und bei wem entschuldigen wir uns? Vielleicht schon bei Curaçao für nächsten Sonntag? Ich weiß es nicht. Gönnen wir uns gleich.
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13: Hi, ich bin Zoe Weiss und ich singe jetzt meinen Song Control hier bei Big FM.

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2: Go. Erfurt. Erfurt ist die glücklichste Stadt in ganz Deutschland. Krass, oder? Dahinter Augsburg, Düsseldorf, Krefeld und Kiel, sagt jetzt ein neuer Glücksatlas. Aber Big FM Community, sind wir mal ehrlich. Glücklich sein ist das eine. Wer hat denn die geilste Stadt? Ja? Welche Stadt ist so richtig, wo du sagst, ey, da musst du unbedingt mal hin? 08900901, die Hotline zu mir. Nick, was ist es für dich?
3: Die geilste Stadt ist Bonn. Einfach weil warme Hauptstadt ist eine coole Stadt und ist viel zu sehr unterm Radar.
2: Ja, ja, not bad. Was ist es für euch? Gebt mal ein bisschen an mit eurer Stadt. Warum ist eure Stadt die absolut geilste? Hotline zu mir. 08900901.

0: Big FM ist an, geilen Dienstag. Für Nick ist es Bonn, für Mara ist es Reutlingen. Was ist die geilste Stadt in ganz Deutschland? 08900901, die Nummer zu mir. Jamie, was sagst du?
1: Meine Stadt ist die beste, weil das eine super Altstadt ist. Da kann man alles machen. Da gibt es ganz viele Skaterbahnen, ein tolles Freibad.
0: Okay, Digga, von welcher Stadt reden wir?
1: Limburg.
0: Okay, was ist eure geilste Stadt? Big FM Hotline zu mir, 08900901. Ich bin Max, hi.

0: Das ist Zomba und Homewrecker. Wie geil ist das Teil, Alter? Packe ich uns gleich auf Deutschlands bigste Playlist, damit mit Big FM der Dienstag viel geiler wird. Und die neue Single von Storm, sie habe ich auch. 24 Hours finde ich schweinegeil. Auch das brauchen wir für einen geilen Dienstag. Machen wir gleich bei Big FM.
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1: 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Ey, so ein geschmeidiger Sternenzerstörer fürs Wohnzimmer, ja, oder die Gringotts Bank im Büro. Das gibt's alles aus Lego. Jetzt gibt's einen neuen Rekord fürs Lego-Set mit den meisten Teilen. Digga, über 12.000 Teile. Die Kathedrale aus Barcelona kostet chillige 750 Euro. Junge, Alter. 08.900.901 Lego-Fan Lennart Adder, Big FM Hotline. Würdest du dir das kaufen?
2: Das Lego? Ja, safe kaufe ich mir das. Dafür gebe ich mein Erwachsenengeld aus.

0: Ich mache uns mal ein bisschen Festival an, ja? Mit der aktuellen von Kygo, Khalid und Griffin, das ist Save My Love. Ich find's saugeil für so einen Dienstagmittag, genau das Richtige. Richtig schöne Festival-Vibes, das ist doch geil. Außerdem habe ich The Weeknd, Starboy auf der Playlist und Glass Animals mit dabei. Und das hier. Das ist definitiv mein Sommersong 2026. Sarah Larsson und Shakira. Eurosummer in der Girls Trip Edition. Ich find's saugeil, Alter. Mega. Packe ich uns auf die Big FM Playlist.
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2: Seine eigene Meinung sagen ist sau wichtig. Vor allem in Sachen Sport ist das sehr wichtig, weil wir wollen ja alle Spaß haben in den Sportvereinen, in denen wir sind. Und das können wir tun. Unsere Meinung sagen, Ideen raushauen, Forderungen stellen und zwar in Ludwigsburg am Freitag, den 19.06., also nächste Woche Freitag, in der Geschäftsstelle vom MTV. Das Geile, die Ergebnisse aus dieser Sport- und Jugendkonferenz gehen direkt an die Landespolitik.
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2: Jetzt die Frau, die weiß, was abgeht. Sarah Kalteweit in den News. Was trendet auf den Socials, Sarah?
3: Apple ist gerade Thema auf den Socials, unter anderem auf X. Gerade ist nämlich die WWDC von Apple, der ihre weltweite Entwicklerkonferenz. Und Apple hat da so ein paar Neuigkeiten vorgestellt und die sind jetzt Trendthema auf den Socials. Die neue KI von Apple zum Beispiel.
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2: Sag nochmal, wie heißt die
3: WWDC, von wegen Worldwide Developer Conference ist es, genau.
2: Wild. Was ist sonst noch wichtig auf der Welt? So,
3: die glücklichste Großstadt in Deutschland, das ist Erfurt. Jedenfalls sagt das neue SKL-Städte-Ranking. Erfurt kommt da auf stabile 7,74 Punkten von 10, die man so erreichen kann. Am anderen Ende der Leiter sitzt wieder einmal Rostock mit 5,80 Punkten und einem ziemlich, ziemlich dicken Abstand zu den restlichen Großstädten in Deutschland. Es gibt außerdem wieder mehr politisch motivierte Straftaten in Deutschland. Das hat das Innenministerium jetzt gemeldet. Die sagen, die Zahl der politisch motivierten Straftaten, die ist jetzt nochmal um circa 2% gestiegen. Fast 86.000 Fälle hat die Polizei letztes Jahr registriert und das ist ein neuer Höchststand. Bundesinnenminister Dobrindt sagt, dass Gewalttaten zugenommen haben und zwar sowohl aus der linken wie aus der rechten Szene. Die größte Gefahr, die gehe aber vom Rechtsextremismus aus, so Dobrindt. Deutschland exportiert wieder mehr. Das Statistische Bundesamt, das hat jetzt gemeldet, dass die deutschen Exporte jetzt den dritten Monat in Folge gewachsen sind. Grund dafür ist, laut dem Amt, eine höhere Nachfrage in Europa und in den USA.
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3: Das hier, das könnte auch eine Big Love-Meldung sein, weil es geht um Turteltäubchen Katy Perry. Katy Perry hat gestern Abend die Premiere von ihrem neuen Konzertfilm gefeiert in New York und mit ihrem Boy Justin Trudeau zusammen. Trudeau war ja mal der Premierminister von Kanada und jetzt stand er zum ersten Mal ganz offiziell als Partner von Katy Perry mit ihr zusammen auf dem roten Teppich. Die nächsten News, die gibt's dann wieder hier in knapp einer Stunde.
2: Danke, Sarah.
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5: In Deutschland bleibt das Wetter heute unbeständig. Gewitter ziehen im Norden und Westen auf, während es im Süden regnerisch bleibt. Temperaturen steigen im Osten auf maximal 19 Grad. Wind aus südwestlicher Richtung sorgt für frische Brisen. Am Abend bleibt es wechselhaft. Besonders im Norden gibt es weitere Gewitter. Die Nacht bringt Regen und Nebel im Süden. Temperaturen sinken auf 10 bis 12 Grad. Aktuell misst Braunschweig am Schlossplatz 13 Grad. In Duisburg im Landschaftspark Nord und Frankfurt am Mainufer jeweils 17 Grad.
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5: A1 Köln Richtung Münster zwischen Schwerte und Unna. 8 Kilometer Stau bis zu 25 Minuten. A1 Osnabrück Richtung Bremen zwischen Bremen-Brinkum und Bremen-Arsten. 4 Kilometer Stau bis zu 30 Minuten. A2 Hannover Richtung Dortmund zwischen Dreieck Hannover-West und Wunsdorf-Kohlenfeld. 9 Kilometer Stau bis zu 25 Minuten. A2 Braunschweig Richtung Hannover zwischen Peine-Ost und Lehrte. 10 Kilometer Stau bis zu 30 Minuten. Gute Fahrt!
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0: Schönen Dienstag, Big FM ist an. Ich bin Max. Für Fatima ist Heidenheim die geilste Stadt in Deutschland, weil es ein gepierstes Rathaus gibt. Alter, wie geil ist das denn? Nick sagt, das ist Bonn. Was ist für euch die geilste Stadt in ganz Deutschland? 08900901, die Nummer zu mir. Kevin, was sagst du?
1: Da bin ich halt sehr parteiisch, was es betrifft, weil ich bin gebürtiger Heidelberger. Okay. Heidelberg ist einfach eine geile Stadt, weil sie zum einen sehr, sehr schön ist. Die Kultur dort ist mega Hammer. Vor allem die City ist auch schön. Aber auch die Naturgebiete, das Schloss, da gibt es keinen Vergleich dazu.
0: Nice. Das finde ich schon einen ziemlich geilen Call. Warum ist eure Stadt die geilste Stadt in ganz Deutschland, ja? Haut mal ein bisschen was raus, ja? Seid mal ein bisschen stolz drauf und sagtet uns. Big FM Hotline 08900901.

0: Das machen wir gleich. The Second Voice, Let Me Be. Sau entspanntes Teil. Und die neue von Sob und Rita Ora ist auch da. If It's Not Love, saugut. Packe ich uns auf die Playlist. Big FM ist an.
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1: Die Leute kommen einfach ihrer Arbeit nicht nach, weil die, weiß ich nicht, zu dumm sind oder was.
2: Ja, Kranführer Ronny regt sich völlig zu Recht auf. Deutschlands beschissenste Baustelle wird einfach nicht fertig. Der Stuttgarter Hauptbahnhof, aka Stuttgart 21. Wie man vielleicht schon vom Namen her vermuten könnte. Ja, das Ding sollte 2021 fertig sein. Ist es nicht. Jetzt gibt es neue Pläne. 2031, also Stuttgart 31, soll der Hobel dann endlich mal stehen. Damit das bis 2031 klappt, liebe Stuttgarter, ist eine Sache ganz wichtig.
1: Kramplätze müssen verdichtet sein.

0: 2031 soll es soweit sein. Der Stuttgarter Hauptbahnhof, aka Stuttgart 21, wird vielleicht mit 12 Jahren Verspätung fertig. Passt ja irgendwie zum Hauptbahnhof, oder? Die Baustelle Stuttgart 21 ist zu einem der deutschen Memes geworden. Deswegen lass doch nochmal draufhauen ein bisschen. Geht doch jetzt. Big FM Community, was kommt noch vor der Fertigstellung vom Stuttgarter Hauptbahnhof?
1: Ich glaube, vorher werden die Autos fliegen können.
2: Dass die KI abgeschaffen wird. Dass wir schon mal mit den Eltern von unseren Lehrern reden können.
3: Dass die Mieten nochmal runtergehen oder die Steuer.
2: Zombie-Apokalypse.
4: Angela Merkel, dass sie wieder hier Bundeskanzlerin wird.
2: Dass wir zum Mars fliegen.
5: Dass Japan Weltmeister wird, wahrscheinlich.
0: Ja, das mit Japan und Weltmeister könnte ja sogar schon dieses Jahr klappen. Aber ganz ehrlich, Hauptsache GTA 6 vor Stuttgart 21.

0: Das ist Power Monkey, machen wir gleich auf einem richtig geilen Dienstag. Mit Big FM wird er noch besser. Und ich habe die neue von Teddy Films am Start. Mr. Know-It-All. Ganz entspannt. Genau das Richtige für einen Dienstag. Deswegen packe ich uns das auf Deutschlands Bigste Playlist. Und mit Big FM wird der Dienstag zum geilsten Tag der Woche.
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0: Ghosting fühlt sich immer persönlich an, ist es oft aber gar nicht. Es ist vor allem ein Zeichen dafür, wie ein Unternehmen arbeitet. Wenn du dich beworben hast und danach geghostet wirst, ja, dann kann das schon mal passieren. Das ist normal. Du kannst aber genau für dich was rausziehen. Erstens, Funkstille ist eine Red Flag. Wenn schon der Bewerbungsprozess chaotisch ist, dann ist es der Joballtag nachher oft auch. Wer Termine nicht einhält und nicht sauber kommuniziert, zeigt damit ein Stückchen Unternehmenskultur. Zweitens, schütz dich selbst. Schreib keine Wutmail, frag erstmal professionell nach. Und dann stopp, auch wichtig, nicht mit öffentlichem Namen posten oder Screenshots teilen und irgendwelche Shitshows lostreten. Das wirkt schnell unprofessionell und bringt dir gar nichts. Drittens, beim nächsten Mal kannst du vorbeugen. Am Ende des Gesprächs ein ganz konkretes: Wie geht's jetzt weiter? Bis wann bekomme ich Feedback? Wer ist meine Ansprechperson? Das ist kein Druck, das ist Klarheit. Und das Wichtigste, solange du keinen Vertrag unterschrieben hast, schaust du dich weiter um. Parallel bewerben ist nicht unfair, es ist clever. Für mehr Tipps, klick dich rein.
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2: Comedy und zwar frisch gezapft morgen Abend um 20 Uhr in der Kölschbar in Köln. Jetzt werdet ihr sagen, ja, es gibt in Köln 3000 Kölschbars, richtig? Aber nur eine, die Kölschbar heißt. Und da ist morgen Abend Comedy. Das sind erfahrene Comedians, die ihr aus dem TV oder eben aus verschiedenen Social Media Formaten kennt. Nightwash, Comedy Club, Pro7 und sowas. Aber auch Newcomer mit am Start. Also gönnt euch Comedy frisch gezapft morgen Abend.
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2: Jetzt die News mit Sarah Keilewald. Sarah, was trendet auf den Socials gerade? Ich bin gespannt.
3: J.Lo geht gerade auf Instagram viral durch ihren neuen Film Office Romance. Der ist direkt nach Veröffentlichung auf Netflix auch direkt auf Platz 1 der beliebtesten Filme gesprungen. Und die Filmausschnitte auf Instagram, die trenden auch. Vor allem halt auch, weil J.Lo im Bikini halt aussieht wie J.Lo im Bikini.
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2: Alles klar, was sonst noch wichtig, Sarah?
3: Apple startet einen neuen Anlauf mit einer eigenen KI, aber ohne die EU. Apple hat jetzt eine neue, deutlich smartere Siri mit KI vorgestellt, hat dazu aber gesagt, dass die auf iPhones und iPads in der EU nicht verfügbar sein wird, weil Apple und die EU sich streiten über die Wirtschaftsfairnessregeln in dem Bereich. Die EU, die will nämlich, dass Apple auch andere KIs zulässt auf ihren iPhones und iPads, weil das dann fairer wäre, sagt die EU. Genau das will Apple aber nicht. Auf Mac-Computern kann man aber auch in der EU auf diese neue Apple-KI zugreifen, weil die EU Apple da nicht als Gatekeeper einstuft. Es gibt mehr politisch motivierte Straftaten in Deutschland. Das hat das Bundesinnenministerium jetzt gemeldet. Bundesinnenminister Dobrindt sagt, dass Gewalttaten zugenommen haben bei uns, und zwar sowohl aus der linken wie auch aus der rechten Szene. Die größte Gefahr, die gehe aber vom Rechtsextremismus aus, so Dobrindt. Die Europäische Drogenagentur, die hat jetzt wieder einen neuen Jahresbericht vorgelegt und sie warnen da vor den Risiken psychoaktiver Substanzen. Vor allem vor synthetischen Drogen warnt die Drogenagentur. Aber auch Gras, Koks und Heroin sind laut dem neuen Bericht weiterhin ziemlich stark verbreitet in Europa.
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3: Wir haben wieder News zu Buckelwal Timmy/Hope. Ihr wisst schon, den immer wieder gestrandeten Buckelwal. Die Überreste von Timmy, die werden jetzt nach der Obduktion des Tieres in einer dänischen Fabrik, kein Scheiß, zu Biodiesel verarbeitet.
2: Das ist nicht dein Ernst.
3: Doch, und ein paar Knochen von Timmy, die landen auch im Museum in Kopenhagen, sodass alles von Timmy recycelt wird. Die nächsten News, die gibt's dann wieder hier in knapp einer Stunde.
2: Ey, Nachhaltigkeit sogar beim Wahl, das finde ich sehr geil, Sarah. Danke dir.
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4: In Deutschland zieht ein wechselhaftes Wetter auf mit starkem Regen und Gewittern im Norden und Westen. Im Süden bleibt es mit maximal 18 Grad frisch. Der Wind bläst teils stark und macht den Tag recht ungemütlich. Doch Lichtblicke gibt es. Im Westen klart es später auf. Ideal für ein Abendessen im Freien. Morgen bleibt es unbeständig, also Regenschirm nicht vergessen. Die Temperaturen jetzt: Gelsenkirchen an der Veltins Arena 15 Grad, Nürnberg an der Kaiserburg 18 Grad, Frankfurt am Main am Römer 20 Grad.
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4: A2 Braunschweig Richtung Hannover zwischen Peine Ost und Lehrte 12 Kilometer Stau, Zeitverlust bis 50 Minuten. A3 Köln Richtung Oberhausen zwischen Köln-Delbrück und Dreieck Langenfeld 5 Kilometer stockend bis zu einer Stunde. A27 Richtung Bremen zwischen Ausfahrt Ilpol und Bremen-Überseestadt 4 Kilometer Stau bis zu einer Stunde. A31 Meppen Richtung Leer zwischen Papenburg und Emstunnel 1 Kilometer stockend bis zu einer Stunde. Gute Fahrt.
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0: Schönen Dienstag, Big FM ist an. Ich bin Max. Wir suchen die geilste Stadt Deutschlands. Die glücklichste, das zeigen neue Zahlen, ist Erfurt. Aber was ist die geilste? Hotline zu mir 08900901. Sandra ist dran.
1: Ja, es geht um die schönste Stadt. Da dachte ich, muss ich unbedingt mal Freiburg promoten.
0: Okay.
1: Ey, hallo? Habe ich bisher noch nicht gehört. Das geht ja gar nicht. Also erstmal ist Freiburg schon so geil gelegen. Die wärmste Region. Viel Kultur. Wir haben ganz viel Geschichte. Ich bin Freiburger Bobbele, ja.
0: Alles klar, mega. Dann würde ich sagen, ich hole einen Bus und wir fahren alle zusammen zu Sandra nach Freiburg.
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2: Orcas sind Delfine.
3: Danke für die Info.
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3: Friends, was geht ab? 14 Minuten vor 3 hier auf Big FM. Mein Name ist Reese. Gleich DTMF von Bad Bunny auf der Playlist. Dann habe ich noch Like a Prayer von Josh Powers. Und ich habe einen Namen, der löst in mir sehr, sehr viel Nostalgie aus. Aber ich würde euch einfach diesen Namen gerne mal sagen. Wer weiß denn, wer Johnny Knoxville ist? Hat in einer sehr, sehr geilen TV-Show mitgespielt. Danach gab es auch Kinofilme. Jetzt kommt Teil 6 raus. Johnny Knoxville, wer ihn kennt, jetzt ans Telefon. Big FM Hotline 08900 901.
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0: und sehr, sehr artsy. Auf Instagram wird sie jedenfalls gefeiert. Rihanna hat in 15 Stunden über 2 Millionen Likes gesammelt.
1: 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Zu Recht, eins ist von mir. Was haben wir noch?
0: Apple hat jetzt eine neue KI vorgestellt, hat aber dazu gesagt, dass die auf iPhones und iPads in der EU nicht verfügbar sein wird, weil Apple und die EU sich streiten über die Wirtschaftsfairnessregeln. Die EU, die will nämlich, dass Apple auch andere KIs zulässt auf ihren iPhones und iPads. Genau das will Apple aber nicht. Auf Mac-Computern in der EU, da gibt's diese neue KI aber, weil Apple in dem Bereich von der EU nicht als zu krass marktbeherrschend eingestuft wird. Es gibt mehr politisch motivierte Straftaten in Deutschland. Das hat unser Innenministerium heute gemeldet. Innenminister Dobrindt sagt, dass Gewalttaten zugenommen haben, und zwar sowohl aus der linken wie auch aus der rechten Szene. Die größte Gefahr, die gehe aber vom Rechtsextremismus aus, so Dobrindt. Die EU, die will den Druck auf Russland weiter hochdrehen, und zwar mit neuen Sanktionen. Und dieses Mal trifft es auch ganz explizit russische Soldaten. EU-Chefin von der Leyen, die hat jetzt vorgeschlagen, dass jedem die Einreise in die EU verboten wird, der seit Kriegsbeginn in den russischen Streitkräften gedient hat. Es soll also eine Art Visasperre geben für russische Soldaten.
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0: Wir haben wieder News zu Buckelwal Timmy/Hope. Ihr wisst schon, den immer wieder gestrandeten Buckelwal. Die Überreste von Timmy, die werden jetzt, nach der Obduktion des Tieres, in einer dänischen Fabrik weiterverarbeitet. Und zwar, kein Scheiß, zu Biodiesel. Und dann gibt es noch ein paar Knochen von Timmy, die sollen in einem Museum in Kopenhagen landen.
1: Dankeschön, Sarah.
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4: In Deutschland zeigen sich am Nachmittag Gewitterwolken in der Mitte, im Westen und Norden. Im Süden rieselt etwas Regen und der Himmel bleibt meist grau. Temperaturen klettern auf maximal 21 Grad. Dresden und München erwarten bis zu 20 Grad. Später ziehen die Wolken nach Nordwesten ab und lockern auf. Morgen bleibt es durchwachsen. Süden und Osten mit Regen, Mitte mit Gewittern, Norden mit Sonne. Gerade sieht's so aus. In Karlsruhe am Schloss 20 Grad, in Bochum im Bermuda-Eck 18 Grad und in Köln am Kölner Dom 19 Grad.
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4: A1 Dortmund Richtung Münster, zwischen Kreuz Dortmund-Unna und Kamener Kreuz Stau, 4 Kilometer stockend, 50 Minuten Zeitverlust. A1 Köln Richtung Dortmund, zwischen Remscheid-Lennep und Wuppertal-Nord, hier 8 Kilometer Stau bis zu 40 Minuten. A2 Dortmund Richtung Hannover, zwischen Bad Nenndorf und Garbsen, 7 Kilometer Stau, 40 Minuten. A3 Arnheim Richtung Köln, zwischen Dienst-Laken-Süd und Kreuz-Kaiserberg, 5 Kilometer, 40 Minuten, gute Fahrt.
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0: So, jetzt gleich weiter auf Big FM. Sarah Lawson featuring Shakira mit Eurosummer gleich am Start. Und Shakira, muss ich echt sagen, krasseste Finanzamtrückzahlung ever. 60 Millionen zurückbekommen wegen dem Vorwurf, oh, Steuerhinterziehung war es doch nicht. Und jetzt gerade 60 Mille. Krass.
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0: Tuesday, da sind wir schon wieder, Big FM, gleich auf der Playlist DJ Khaled, Rihanna und Bryson Tiller am Start. Dann gibt es noch Euro Summer, Sarah Lawson und Shakira. Ich freue mich auf den Song, ich weiß gar, vielleicht wegen dem Musikvideo, ist aber ein völlig anderes Thema. Also, Friends, wir müssen über eine Sache sprechen, Supplements. Das ist so ein Ding, jeder versucht sich zu optimieren, versucht was Neues. 40.000 Tabletten werden morgens reingeschmissen, ganz weit vorne. Für mich persönlich sind dabei Manuel Neuer, der ballert sich so circa jeden Morgen 25 Pillchen und Kim Kardashian mit 35 auf jeden Fall Spitzenreiter. Aber hat das Ganze denn auch einen Sinn? 08900901. Falls ihr irgendwelche Supplements euch reinballert, Multivitamine, klingelt mal durch. Spürt man da was oder nicht? 08900901.
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0: Sarah Keilowaid, was trendet denn aktuell auf Social Media?
1: J.Lo geht gerade auf Instagram viral durch ihren neuen Film Office Romance. Der ist direkt nach Veröffentlichung auf Netflix auch direkt auf Platz 1 der beliebtesten Filme gesprungen. Und die Filmausschnitte auf Instagram, die trenden auch. Vor allem halt, weil J.Lo im Bikini aussieht wie J.Lo im Bikini.
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0: Und was ist sonst noch wichtig?
1: Apple hat jetzt eine neue KI vorgestellt, hat aber dazu gesagt, dass die auf iPhones und iPads in der EU nicht verfügbar sein wird. Weil Apple und die EU, die streiten sich über Wirtschaftsfairnessregeln. Die EU, die will nämlich, dass Apple auch andere KIs zulässt auf ihren iPhones und iPads. Genau das will Apple aber nicht. Auf Mac-Computern in der EU, da gibt's diese neue KI aber, weil Apple in dem Bereich von der EU nicht als zu krass marktbeherrschend eingestuft wird. Es gibt mehr politisch motivierte Straftaten in Deutschland. Das hat unser Innenministerium heute gemeldet. Innenminister Dobrindt sagt, dass Gewalttaten zugenommen haben, und zwar sowohl aus der linken wie auch aus der rechten Szene. Die größte Gefahr, die gehe aber vom Rechtsextremismus aus, so Dobrindt. Die EU, die will den Druck auf Russland weiter hochdrehen mit neuen Sanktionen. Und dieses Mal trifft es auch ganz explizit russische Soldaten. EU-Kommissionspräsidentin von der Leyen, die hat jetzt vorgeschlagen, dass jedem die Einreise in die EU verboten wird, der seit Kriegsbeginn in den russischen Streitkräften gedient hat. Es soll also eine Art Visasperre kommen für russische Soldaten.
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1: Wir haben wieder News zu Buckelwal Timmy/Hope. Ihr wisst schon, den immer wieder gestrandeten Buckelwal. Die Überreste von Timmy, die werden jetzt nach der Obduktion des Tieres in einer dänischen Fabrik weiter verarbeitet. Und zwar, kein Scheiß, zu Biodiesel. Und so ein paar Knochen von Timmy, die landen außerdem in einem Museum in Kopenhagen.
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1: Mit Damaris Binder von der Evangelischen Kirche am 9. Juni und damit Happy Birthday Donald Duck. Ja, vor 92 Jahren ist die Disney-Ente zum allerersten Mal über die Bildschirme geflimmert. Dabei ist Donald Duck der Pechvogel in Entenhausen. Während dem Glückspilz Gustav Gans alles zufällt, muss Donald um jeden Erfolg kämpfen. Ja, und scheitert oft trotzdem. Ein Gefühl, das vielleicht manche kennen. Warum haben andere Erfolg und ich nicht? Warum ist das Leben oft so unfair? Und warum fliegt anderen alles zu und ich muss um alles kämpfen? Ein menschliches Empfinden und ein sehr altes. Schon der Prophet Jeremia hat vor tausenden Jahren diesen Frust gekannt, ihn Gott geklagt, ja, und am Ende Hoffnung geschöpft. Nicht, weil Gott ihm ein leichtes oder nur erfolgreiches Leben versprochen hat, aber weil er ihm die Zusage gegeben hat: Ich trage dich dadurch und ich gebe dir die Kraft zum Aushalten. Ich glaube, dieses Versprechen gilt für uns heute genauso. Gerade dann, wenn das Leben ungerecht scheint. Gott trägt durch.
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2: Ghosting fühlt sich immer persönlich an, ist es oft aber gar nicht. Es ist vor allem ein Zeichen dafür, wie ein Unternehmen arbeitet. Wenn du dich beworben hast und danach geghostet wirst, ja, dann kann das schon mal passieren. Das ist normal. Du kannst aber genau für dich was rausziehen. Erstens, Funkstille ist eine Red Flag. Wenn schon der Bewerbungsprozess chaotisch ist, dann ist es der Joballtag nachher oft auch. Wer Termine nicht einhält und nicht sauber kommuniziert, zeigt damit ein Stückchen Unternehmenskultur. Zweitens, schütz dich selbst. Schreib keine Wutmail, frag erstmal professionell nach. Und dann stopp, auch wichtig, nicht mit öffentlichem Namen posten oder Screenshots teilen und irgendwelche Shitshows lostreten. Das wirkt schnell unprofessionell und bringt dir gar nichts. Drittens, beim nächsten Mal kannst du vorbeugen. Am Ende des Gesprächs ein ganz konkretes: Wie geht's jetzt weiter? Bis wann bekomme ich Feedback? Wer ist meine Ansprechperson? Das ist kein Druck, das ist Klarheit. Und das Wichtigste, solange du keinen Vertrag unterschrieben hast, schaust du dich weiter um. Parallel bewerben ist nicht unfair, es ist clever. Für mehr Tipps, klick dich rein.
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8: Wayo Fam, was geht ab? Neue Folge Deutschrap basiert ist am Start. Ich habe mich mit einer besonderen Frau getroffen, nämlich Emily Rose, war auch schon bei The Voice of Germany mit am Start. Ihre Story und alles, was dazugehört, die gibt es natürlich bei uns im Podcast. Ganze Folge as usual unter Deutschrap basiert. Musikalisch gibt es hier auch gleich noch. Jetzt hier auf Big FM.
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0: Jano hier auf Big FM, Friends, Deutschrap basiert. Wir machen direkt weiter und zwar, neue Podcast-Folge ist natürlich da. Bekommt ihr überall da, wo es Podcasts gibt, unter anderem auch Spotify natürlich unter Deutschrap rasiert und zwar mit heute neue Folge auf Spotify mit Emily Rose.
1: Es gibt tatsächlich jetzt sogar 4 oder 5 Staffeln, jetzt sogar schon. Und immer, wie gesagt, mit diesen 12, 13 Jugendlichen, ja, die einen Message haben in den Song. Und das ist schon, also wie sie es aufgezogen hat, ist wirklich, wirklich, wirklich krass. Und das ist eine ganz andere Energie. Und was du auch gerade meintest, so mit diesem Gefühl, so, ne, so, ey, jeder hat zwar seine Erfahrung, aber am Ende des Tages ist doch das Gefühl, was bleibt bei Menschen. Weißt du, was ich meine? Es ist das Gefühl. Es ist nicht so klar eine coole Line, wenn du es so liest und so denkst du so, boah, weißt du,
2: cool gespielt, cool gemacht. Und, so. Und du freust dich auch. Aber 100%. Es ist nicht das Gleiche, wenn du eine Reaktion brauchst.
1: Genau, du checkst. Und deswegen ist so dieses

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0: Augenleuchten, das ist Celine. Gleich geht's weiter und zwar mit mehr Tunes, unter anderem Bowser und Kay noch auf der Playlist. Davor aber erstmal unser heutiger Podcast-Gast, nämlich diese Dame. Heute neue Folge auf Spotify mit Emily Rose.
1: Ich war so, ich hab gedacht, weißt du, ich hatte meine 1000 Leute hinter mir, weißt du, meine, alle waren ja auch mich da. Ich hatte viele Leute, die sind mitgekommen, die sind so, weißt du, die waren supportive. Mein Vater fast umgefallen, weißt du, was ich meine? So vor Freude und alles, weißt du? Mein Bruder nur am Schreien, remember why you started, remember why you started. Er war so leid, sogar von den Leuten im Studio, von The Voice, meinten, ey, ich weiß nicht, wann wir das letzte Mal so eine laute Familie bei uns hatten. Also, die waren so laut, ne? Mein Bruder hat so geschrieben, man hört ihn auf den Aufnahmen, die mussten ihn leiser machen, weil man ihn draußen so gehört hat. Er so, Emily!

0: Ja, auf Big FM, Friends, wir jumpen direkt weiter und zwar eine kleine Kostprobe auf die neueste Folge im Podcast mit Emily Rose ist am Start. Den Ganzen bekommt ihr natürlich unter Deutschrap basiert auf Spotify. Ich mach Rap. Heute neue Folge auf Spotify mit Emily Rose.
1: Es gibt tatsächlich jetzt sogar 4 oder 5 Staffeln, jetzt sogar schon. Und immer, wie gesagt, mit diesen 12, 13 Jugendlichen, die eine Message haben in den Song. Und das ist schon, also wie sie es aufgezogen hat, ist wirklich, wirklich, wirklich krass. Und das ist eine ganz andere Energie. Und was du auch gerade meintest, so mit diesem Gefühl, so, ne, so, ey, jeder hat zwar seine Erfahrung, aber am Ende des Tages ist doch das Gefühl, was bleibt bei Menschen. Weißt du, was ich meine? Es ist das Gefühl. Es ist nicht so klar eine coole Line, wenn du es so liest und so denkst du so, wow, weißt du,
0: easy,
1: coole,
0: nice.
1: Cool gespielt, cool gemacht.
0: Und, so. Und du freust dich auch. Aber 100%. Es ist nicht das Gleiche, wenn du eine Reaktion brauchst.
1: Genau.

0: Raus und Kane mit Frühling im Viertel 2.0. Und jetzt ein Vorgeschmack auf Spotify. Ich mach Rap. Heute neue Folge auf Spotify mit Emily Rose.
1: Das ist schon crazy, weil ich muss sagen, also ich vermisse das heute zumindest ein bisschen. Mm. Weil auch gerade, wenn man so, ich habe schon lange nicht mehr Artist-Stories gehört, was die so angefangen haben. Klar, der ein oder andere hat auch mein erster Live-Auftritt und sowas, aber wenn es halt schon was ist, was man, glaubt, finde ich, ein bisschen mehr früher gehört hat, so, boah, das hat irgendjemand bewegt, so, das ist der große Move und danach hatte ich, ja, man, das.
2: Ja.
1: Dann finde ich es immer noch mal was anderes, als wenn du sagst, ja, ich war das erste Mal im Studio und habe gesagt, ja, okay, ich will Musik machen.
2: Thanks, Phil.

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1: Wayo, Friends, was geht ab? Wir machen direkt weiter und zwar gleich noch auf der Playlist. Domiziana ist am Start. Dann gibt es natürlich noch mehr Tunes und zwar können wir uns freuen auf unter anderem Wassermann. Absalon ist auch noch mit dabei und natürlich unser heutiger Podcast-Gast Emily Rose. Die bekommt ihr in der ganzen Folge im Podcast auf Spotify unter Deutschrap rasiert.
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0: Guten Abend Deutschland, mein Name ist Daniel Kaiser. Willkommen zur Night Lounge heute am 10. Juni 2026, kurz nach 12 haben wir es. Ich bin Daniel, schön, dass ihr da seid. Heute sprechen wir über ein Thema, das aus der Community kommt als Vorschlag. Dank dir stehe ich heute hier. Darüber möchte ich heute Abend mit euch sprechen. Und es geht um ja ganz bestimmte, einzigartige Menschen, bei denen wir zutreffend sagen, ja, ohne dich wäre ich heute nicht hier. Und ich möchte ganz gerne wissen, wer sind diese Menschen, denen ihr doch so viel zu verdanken habt? Das kann unter Umständen vielleicht Mama und Papa sein, muss es aber nicht. Kann ja auch theoretisch sein, dass ihr sagt, meine Lehrerin damals, die an mich geglaubt hat, die sich die Zeit genommen hat für mich, die mich unterstützt hat. Oder vielleicht der beste Freund, die beste Freundin, die euch vielleicht in einem Moment, in dem ihr so richtig down wart, also so richtig traurig wart, euch vielleicht wieder rausgeholt hat aus diesem traurigen Loch. Oder vielleicht sind es sogar fremde Menschen gewesen, die euch inspiriert haben. Ihr habt vielleicht einen Buch gelesen und das hat euch ganz neue Perspektiven eröffnet. Ich bin gespannt, es zu erfahren. Unser Thema heute Abend. Dank dir stehe ich heute hier und das ist die Nummer zu mir ins Studio.
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0: Kostenlos vom Handy und vom Festnetz. Gerne auch mitmachen online auf Instagram und auf Facebook. Und wir sind auch zu finden auf WhatsApp, unser WhatsApp-Kanal. Den findet ihr ebenfalls unter Night Lounge und den direkten Link dazu auf Instagram und auf Facebook. Jeweils immer unter dem Beitrag seht ihr den Link. Leider gibt es dafür immer noch keine Abkürzung und deswegen schauen wir mal, wie sich das so entwickelt. Jetzt gehen wir in die erste Leitung für den heutigen Abend und da habe ich wen mit der Endziffer 05. Erstmal schönen guten Abend. Hallo, wer da, woher?
2: Achso, hallo.
0: Hallo, wer ist denn da?
2: Hier ist der Björn.
0: Hallo Björn, woher bist du?
2: Aus dem Raum Köln.
0: Schön, dass du anrufst. Daniel hier, freue
2: genau.
0: mich.
2: Ja. Ich freue mich auch. Bin in der Leitung. Cool.
0: Der erste. Haben wir schon mal telefoniert?
2: Nee, erste Mal jetzt.
0: Erste Mal jetzt, sehr gut. Björn, verrate mir doch mal, was hat dich heute zu mir gebracht? Also klar, der Titel der Sendung, dank dir stehe ich heute hier, aber welche Geschichte hast du zu erzählen?
2: Ich würde einfach mal sagen, du in der Jugendzeit, Ausbildung,

0: Schule, ja, angefangen einfach durch meine Eltern, würde ich sagen, die einfach viel, ja, investiert haben, viel ermöglicht haben. Ja, auch Lehrer, die, ich sag mal, nicht geglaubt haben. Ja.
1: Das heißt, es gibt jetzt keine bestimmte einzelne Person, der du besonders dankbar bist, sondern du hast jetzt einfach so ein paar Leute aufgezählt.
0: Genau, aber ich würde einfach mal ganz klar sagen, ich will ganz klar sagen, in erster Linie erstmal meine Eltern. Ne?
1: So. Okay. Jetzt die einfach. Es ist also natürlich interessant, also pauschal, die Eltern, was genau haben die jetzt gemacht? Also Eltern sind ja prinzipiell dafür da, um für einen da zu sein, einen zu unterstützen. Was ist jetzt aber da ganz besonders in deinem Fall?
0: Ich sag mal, einfach, ja, damals, wo meine Ausbildung gegangen ist, dass sie da auch finanziell einiges ermöglicht haben, was vielleicht nicht immer günstig war, Studium mitfinanziert.
1: Mhm.
0: Ja. Führerschein für damals bezahlt. Gut, damals war der nicht so teuer gewesen wie heutzutage, aber hat damals auch schon viel Geld gekostet, ne?
1: War dir das zu dem damaligen Zeitpunkt schon so bewusst, so klar, dass das ja echt eine große Unterstützung ist? Oder weil man neigt ja dazu, so in dem Alter zu sagen, so, Mama kauft dies, Mama bezahlt das, Papa bezahlt dies und das, ne? Also es ist so, ich will jetzt sagen, so fast so eine Selbstverständlichkeit, dass man sich so wenig Gedanken drüber macht, wie
0: ich
1: viel die
0: sagen,
1: Eltern
0: damals machen. Ich würde sagen, damals hat man es als Selbstverständlichkeit gesehen, aber jetzt, wenn man so, ich sag mal, ja, 20 Jahre zurückdenkt, kommt man schon mal ins Nachdenken, was die alle so, ja, gemacht haben, ne? Was
1: Hast du ihnen das je mitgeteilt, dass du ihnen dafür sehr dankbar bist? Gab es mal dieses Gespräch?
0: Ja, ich glaube, da hat man auch drüber gesprochen. Da hat man auch drüber gesprochen.
1: Und wie haben sie reagiert? Was haben sie gesagt? Ach, das ist doch selbstverständlich, du bist unser Sohn, oder was kam da für eine Reaktion?
0: Ich würde sagen, da haben die gut und positiv darauf reagiert. Und ich sage auch mal, bei vielen Familien wäre das vielleicht nicht möglich gewesen, auch finanziell nicht möglich gewesen. Und ja, bei uns ging das einfach, ne?
1: Du sagst, das ist jetzt schon 20 Jahre her, ne? Wie alt bist du denn heute, wenn ich fragen darf?
0: In deinem Alter bin ich jetzt.
1: In meinem?
0: Ja, in deinem Alter.
1: 19 geworden? Nein, du bist jetzt, also du bist auch um die 40 rum, oder was?
0: Ja, genau, richtig, um die 40, genau.
1: Okay.
0: Ja, genau, um die 40, genau. Also
1: Es steht eine 4 davor, okay.
0: Ja.
1: Ist es so, dass du dann ab einem gewissen, also man hat ja manchmal auch so diesen Wunsch, ich sehe das manchmal auch so, dass Leute, die dann also die Kinder, die irgendwann mal dann erfolgreich werden, dann auch sagen, hey, jetzt will ich auch mal was zurückgeben davon, ne? Gerade den Menschen, die mir so geholfen haben.
0: Auch?
1: Hast du das schon gemacht oder machst du das oder ist das dein Plan oder wie sieht es da aus?
0: Bin ich aktuell oder immer dabei, ne? Also man verbringt gerne Zeit mit den Eltern. Man gibt noch gerne was zurück. Irgendwie, ja, jetzt kein Geld nicht, aber Unterstützung im Alltag, wo die Hilfe brauchen, wo die Unterstützung brauchen, ob es bei der Gartenarbeit ist oder sonstiges. Man versucht einfach viel Zeit mit den Eltern zu verbringen, solange wie es noch geht.
1: Geht es Ihnen gerade gut oder es klingt so, als ob Sie schwächer geworden sind, als ob Sie was haben oder ist alles okay?
0: Alles okay, alles Bingo, ne? Aber gut, meine sind ja auch schon Mitte 70, sag ich mal so.
1: Mhm.
0: Und gut, irgendwann kommt ein alter Zeitpunkt, da geht es halt nicht mehr, ne? Oder ja.
1: Machst du dir da Gedanken drum oder sagst du, da will man gar nicht drüber nachdenken?
0: Doch, klar, da denkt man drüber nach, auf jeden Fall, oder man spricht auch darüber. Und insofern, wenn man mit den Zeit verbringt, genießt man halt jede Minute, sag ich mal so, ne? Oder man freut sich auch, wenn man dem was Gutes tun konnte, ne?
1: Wie weit wohnt ihr denn gerade zur Zeit auseinander?
0: Ach, nicht weit, im gleichen Ort. Also wir können uns jeden Tag sehen, sagen wir mal so, ne?
1: Ja, das
0: also
1: ist
0: wir können uns jeden Tag, wir können uns jeden Tag besuchen.
1: Fragst du heute noch mit 40, wenn es irgendwas gibt, eine Entscheidung oder so oder irgendwas, fragst du dann auch deine Eltern nach ihrer Meinung, nach ihrem Rat? Oder ist es eher so, dass du sagst, nee, ich treffe da schon meine eigenen Entscheidungen, ich frage da jetzt nicht unbedingt bei denen nach?
0: Ich treffe meine Entscheidung, ja, aber ich teile mit. Oder hole mir Ratschläge oder was die machen würden. Also das mache ich schon. Ne?
1: Teilst du ihnen mit, nachdem du deine Entscheidung getroffen hast oder noch vor dem Prozess?
0: Mal so, mal so. Also entweder vor dem Prozess oder nach dem Prozess, aber eigentlich oftmals noch vor dem Prozess. Ne?
1: Okay. Und was ist so dein persönlicher Eindruck? Sind die weit weg oftmals von dem, wie du Dinge entscheidest? Oder sagst du, nö, wir sind da eigentlich häufig auch einer Meinung? Oder sagst du, na, die finden das meistens immer irgendwie blöd, weil die aus einer ganz anderen Generation kommen. Die verstehen viele Dinge und Entscheidungen, die ich treffe, auch nicht wirklich.
0: Also unterschiedlich. Mal sind wir auf einer Welle und manchmal total aneinander vorbei. Gut, die das vielleicht anders machen würden, aber ich denke schon, wenn ich das so rummache, wie ich das vorschlage, dass es dann einfach besser läuft. So, ne?
1: Hast du so ein Beispiel für so eine Entscheidung, wo ihr unterschiedlicher Meinung wart?
0: Spontan fällt mir so nichts ein.
1: Eine Kleinigkeit. Muss nichts Großes sein. Kann auch schon länger zurückliegen.
0: Ich sag mal,
1: vielleicht eine Anschaffung, irgendwas, was du dir kaufen wolltest. Vielleicht eine berufliche Entscheidung. Irgendwas.
0: Ja, beruflich.
1: Na gut, also wenn dir nichts einfällt, dann kann ich dir trotzdem die Folgefrage stellen, die mich interessieren würde. Vielleicht hast du ja trotzdem eine Antwort drauf. Denn mich würde interessieren, wenn man jetzt nicht einer Meinung ist, erwartest du trotzdem Unterstützung von deinen Eltern, auch wenn sie sagen, das ist nicht das, was wir uns wünschen?
0: Ich würde sagen, in gewisser Weise schon, ja. Also wenn das angebracht ist, wenn die dabei unterstützen können, dann schon, ne?
1: Und funktioniert das oder ist das eher so, dass sie dann sagen, du mach das ruhig, aber dann ohne uns?
0: Also meistens funktioniert das in der Regel. Also in der Regel funktioniert das. Ne?
1: Das heißt, obwohl sie anderer Meinung sind, unterstützen sie dich?
0: Ja.
1: Okay. Und was sagst du, die Quote? Wer liegt am Ende richtig? Du oder sagst du dann oftmals, na gut, ist gescheitert, ihr hattet recht, aber trotzdem danke, dass ihr mich unterstützt habt.
0: Es ist schon alles vorgekommen. Entweder ich hatte recht oder umgekehrt oder gescheitert. Also total, ja. Ich sag mal, war schon alles dabei gewesen. Ne?
1: Also manchmal hattest du recht, manchmal hatten die recht.
0: Ja, genau richtig.
1: War schon beides gewesen. Also gibt es nichts, wo man sagen kann, ich verlasse mich jetzt zukünftig mehr auf die Meinung meiner Eltern. Das kann man jetzt so pauschal gar nicht sagen.
0: Nein, das kann man so nicht sagen. Also, das kann man so nicht sagen. Ne?
1: Das ist doch schön. Und du bekommst viel von ihnen, du gibst viel zurück. Das ist unser Thema heute. Ja, und vielen Dank, dass du mitgemacht hast.
0: Ja, sehr gerne.
1: Dir einen schönen Abend. Bis bald.
0: Danke.
1: Mach's gut.
0: Bis dann.
1: Ciao.
0: Ja, ciao.
1: Dank dir stehe ich heute hier. Unser Thema heute Abend, ein Thema aus der Community. Jetzt habe ich leider den Namen vergessen, von wem der Vorschlag nochmal kam. Ich glaube, es war Tai. Ich bin mir aber nicht sicher. Die Nummer zu mir.
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1: Ja, wo wärt ihr heute ohne diese eine Person? Ruft mich an vom Handy und vom Festnetz und erzählt mir, was hat der oder die für euch getan? Warum sagt ihr heute Danke? Wie wär's denn ohne diese Person verlaufen? Habt ihr euch mal darüber Gedanken gemacht? Wär's jetzt ein komplett anderes Leben? Oder wär's einfach nur ein bisschen anders? Oder wär's vielleicht eine komplette Katastrophe? Ruft mich mal an, verratet mir, wo standet ihr zu dem Zeitpunkt, bevor diese Person Einfluss auf euer Leben hatte? Und wo steht ihr heute? So, jetzt gehen wir in die nächste Leitung. Da haben wir wen mit der Endziffer 80. Guten Abend, wer da, woher?
3: Hallo, Dani aus Ramersbach. Lange nicht gehört, Daniel.
1: Dani, schön, dass du da bist. Hallo.
3: Und zwar meine Oma, die hat mich immer da wieder hingetrieben, dass ich lerne, weil sie... Warte mal, ich muss das Radio ein bisschen leiser machen.
1: Das ist halt. Aus. Ja, okay.
3: Nee, aus nicht. Nee, aber sie hat immer gesagt, Mädchen lernen, weil ich habe immer schwer gearbeitet, weil hatte ich viel Landwirtschaft dabei und hat auch von gelebt. Macht das nicht so wie ich und hat auch wahrscheinlich schwarz gearbeitet. Heute kann ich das sagen, ist ja viele Jahre her oder auch Jahrzehnte. Und sie hat immer gesagt, Mädchen lernen, lernen, lernen. Kümmere dich nicht um die Kerle, sieh zu, dass du was auf die Beine stellst. Und ja, ich habe zwar alles auf dem zweiten Weg gemacht. Heute bin ich Fachkraft für Rechnungswesen. Ich habe auch noch einen anderen Beruf. Ich bin auch Fachkraft für den Brief- und Frachtverkehr. Das war eine erste Ausbildung. Dadurch habe ich den Realschulabschluss erlangt, weil ich war so ein bisschen wild als junges Mädchen.
1: Okay.
3: Ja, ich habe die Hauptschule nicht normal absolviert. Ich habe Abendschule gemacht, da war ich 17. Normalerweise wird man erst mit 18 zugelassen. Ich habe aber nur 2 und 3 gehabt. Dann habe ich normal gearbeitet. Dann habe ich aber die Ausbildung zur Fachkraft für den Brief- und Frachtverkehr gemacht. Ich habe nur 2 und 1 gehabt und dadurch den Realschulabschluss erlangt und habe dann auch viele Jahre an dem Beruf gearbeitet. Und heute bin ich Fachkraft für Rechnungswesen. Sie hat immer gesagt, lernen, lernen, lernen, Mädchen. Und das habe ich auch getan.
1: Wie alt warst du zu dem Zeitpunkt?
3: Bitte?
1: Wie alt warst du zu dem Zeitpunkt?
3: Da war ich klein, da war ich 4, 5 Jahre alt.
1: 4, 5, da hat es dir schon gesagt, okay.
3: Da hat sie mir das schon gesagt. Also ich sage ja, die ist, hat Landwirtschaft gehabt und die hat alles selber angelegt, ob das Gurken waren, ob das Tomaten oder Spargel war, ob das Erdbeeren waren, Himbeeren oder was. Es war ein riesengroßes Gelände, wo eben halt alles drauf war und sie musste schwer arbeiten und sie hat immer gesagt, Mädchen, sieh zu, dass du was lernst, damit du nicht so leben musst. Und das habe ich getan.
1: Mhm. Du sagst, ich war ein bisschen wild damals als junges Mädchen. Sag mir doch mal, ich meine, die hat dir das ja schon mit 5 gesagt. Hast du das da eigentlich schon, also ich würde jetzt mal behaupten, in dem Alter, das sind so Worte, die gehen links rein, rechts raus. Wann realisiert man, Oma hat recht, ich muss wirklich was machen?
3: Da war ich 18, 19. Also, oder was heißt, Hauptschule habe ich nicht normal absolviert, weil ich war auch auf einer Schule, die war, da wollte ich nicht hingehen. Und ich habe auch versucht, das irgendwie anders zu machen. Ich habe es aber nicht durchgekriegt, weil meine Mutter nicht zugestimmt hat. Und mit 17 hatte ich aber dann eine ganz andere Handhabe und habe erstmal Abendschule gemacht, Hauptschule. Und dadurch ist es eben halt alles ganz anders gewesen. Ich hatte erstmal Abendhauptschule und dann erstmal so gearbeitet und dann eine Ausbildung gemacht. Und die habe ich dann auch sehr gut gemacht, dadurch den Realschulabschluss erlangt. Ne? Weil in bestimmten Bundesgebieten ist es tatsächlich so, wenn man einen bestimmten Notendurchschnitt hat, hat man den Realschulabschluss. Und den habe ich eben halt so erlangt.
1: Mhm. Hat das Oma noch mitbekommen? Ich weiß ja nicht, wie alt Oma
3: zu dem
1: Zeitpunkt
3: war. Hat sie nicht mehr.
1: Das heißt, Oma, wann ist Oma gegangen? Wie alt warst du da?
3: 2002.
1: Da warst du? Ich weiß nicht, wie alt du damals warst.
3: Muss ich sagen, ich bin 73er Baujahr. 19?
1: Ah, okay. Das heißt, eigentlich genau der Moment oder so die Zeit, in der du eigentlich dann gesagt hast, ich muss was ändern. Das hat sie noch mitbekommen, dass du angefangen hast, dann etwas zu ändern.
3: Nee, weil ich bin nicht mehr hingegangen.
1: Zu ihr?
3: Ja. Nicht mehr zu ihr. Nee, bin ich, also ja, da steckt auch Geschichte hinter, aber die muss jetzt eben nicht ins Radio getragen werden. Ja, aber sie hat immer vorher dafür gesorgt, dass ich halt mein Weg für mich mache und dass ich auch immer lernen, lernen, lernen. Ich habe gesagt, Mädchen, lernen, lernen, lernen, dann musst du nicht so schwer arbeiten wie ich.
1: Seid ihr im Guten auseinander oder gab es gar keinen Streit zwischen euch?
3: Nee, mit ihr hatte ich gar nicht so den Streit, aber
1: mit Familie?
3: Da standen andere Leute hinter.
1: Okay. So, und dann bist du deinen eigenen Weg irgendwann gegangen, hast gesagt, Oma hat vielleicht doch recht gehabt.
3: Sie hat recht gehabt,
1: heute
3: definitiv.
1: Heute blickst du zurück und sagst, ja, das war vielleicht doch diese Stimme in meinem Kopf, die immer wieder gesagt hat, Mädchen, lerne, lerne, lerne. Und heute blickst du zurück. Wo stehst du heute?
3: Ich sage, ich bin Fachkraft für Rechnungswesen geworden. Und Daniel.
1: Ich meine unabhängig jetzt von den Ausbildungen. Ich meine jetzt so, ja, in der Schule, sag.
3: In der Schule hatte ich keinen Bock auf Mathe. Das muss ich dazu sagen.
1: Und jetzt
3: es
1: machst du es beruflich.
3: Tatsächlich in den Zeugnissen eine 5.
1: Ja, und jetzt machst du es beruflich, ne? Also das hast viel mit Zahlen zu tun.
3: Genau.
1: Aber es ist ja auch was ganz anderes. Ich finde, das Schulmathe hat.
3: Fantastisch, ne? Ne? Ich habe heute, oder ich habe auch schon öfter drüber nachgedacht, damals eine 5 und jetzt bist du Fachkraft für Rechnungswesen. Ja.
1: Das ist doch großartig. Oma, glaubst du, Oma wäre stolz auf dich?
3: Die wäre stolz auf mich.
1: Das ist schön. Hast du inzwischen eigene Kinder?
3: Nee, ich habe keine Kinder.
1: Okay. Und das, was du jetzt quasi erreicht hast, ne, würdest du sagen, das war schon wirklich hart, das war Disziplin. Da musste ich mich immer wieder darauf besinnen, da
3: natürlich,
1: am Ball zu bleiben.
3: Ich habe mir viele Bücher gekauft und ich habe mich immer wieder hingesetzt und habe gelernt. Ich bin eingeschlafen, ich habe das mit dem Kopf auf dem Buch. Aber das ging nicht anders. Bestimmte Sachen, die muss man halt einfach lernen, immer und immer wieder durchkauen, damit das sitzt. Und irgendwann, denn aus dem FF, bestimmte Sachen konnte ich damals, da brauchte ich gar keinen Taschenrechner mehr. Ja, ich hatte die Sachen im Kopf, das ging einfach so. Ja, weil ich habe mich immer wieder hingesetzt. Ne?
1: Hat das damals auch bedeutet, dich von Menschen zu distanzieren oder Abstand zu halten, die dich von deinem Weg abbringen?
3: Nee, das gar nicht. Ich habe einfach nur an mich gedacht, ne? Weil manchmal muss man ja einen gesunden Egoismus haben, wenn man was erreichen will. Dann bleibt man für sich und man hat gar nicht die Zeit für andere. Ne? Ich weiß nicht, wie ich das anders ausdrücken soll.
1: Nein, ich verstehe dich.
3: Man muss sich einfach immer wieder hinsetzen, weil man muss ja auch arbeiten gehen. Der Ausbilder hat dann ja bestimmte Kriterien, die man dann erfüllen muss, weil das muss ja dann ins Berichtsheft. Und wenn man dann Freizeit hat, dann wird gelernt, ne? Und dann hat man gar nicht so viel Zeit für andere Menschen. Es geht gar nicht darum, dass man sich bewusst distanziert. Man will einfach was erreichen, ne?
1: Würdest du sagen, das war damals, heute brauche ich das gar nicht mehr? Oder sagst du, nein, selbst heute ist Lernen immer noch etwas, das ich wichtig finde für mich?
3: Das ist ganz wichtig, ganz, ganz wichtig, weil es gibt so viele Sachen, die offen stehen, die man gar nicht weiß. Und es ist schön, dass man bestimmte Möglichkeiten hat, zum Beispiel über das Internet, dass man ob das eine Art von Fortbilden ist, weiß ich nicht, aber man kann sich informieren, ne? Und das ist für mich ganz, ganz wichtig, ne? Ich möchte nicht stehen bleiben, ne? Weil bleibt man immer nur auf einer Stelle, zum Beispiel, ich habe die Ausbildung gemacht und mehr will ich gar nicht. Mhm. Ja, das ist jetzt aber nicht so mein Ding. Für mich nicht. Ich muss immer weiter, ich will immer weiter. Das ist für mich ganz wichtig, weil dadurch bleibe ich nicht im Leben stehen. Ich kann Dinge, ja, ob das Sehen richtig gesehen ist, weiß ich nicht, aber ich habe Infos. Ich weiß, wie ich mit bestimmten Dingen umgehen kann und ja.
1: Was ist dein nächstes Ziel? Weil du gerade sagst, ich will lernen, um weiterzukommen. Wohin soll die Reise gehen?
3: Weiß ich noch nicht.
1: Ach so.
3: Ist offen.
1: Okay. Aber
3: ich bin vielseitig. Ich muss nicht immer an einer Sache mich festbeißen. Das kann sein, dass ich morgen wieder eine ganz andere Sache auf dem Schirm habe. Zum Beispiel Kommunikationstechniken, das interessiert mich wahnsinnig. Und ich versuche einfach auf dem Laufenden zu bleiben. Ich weiß nicht, wie ich das anders beschreiben soll. Ne?
1: Nein, nein, ich finde das sogar sehr gut, wie du das formulierst. Trotzdem die Frage, wenn du sagst, ich möchte lernen und weil ich weiterkommen möchte, aber du weißt trotzdem ja gar nicht gerade wohin, sondern so generell erstmal, weiß man dann überhaupt, ob man das, was man gerade lernt, ob es einem der Zukunft hilft, weiter einen weiterbringt? Oder sagst du, spielt für mich keine Rolle? Es gibt ja bei dem Thema Lernen jetzt kein Limit, sag ich mal.
3: Das weiß ich nicht, ob mich das weiterbringt, weil das ist ja auch oft so, man hat Interessen und man möchte ja einfach nicht stehen bleiben. Mhm. Und man versucht dann halt einfach diese Sachen, wo man denkt, dass man stehen bleibt, zu lernen. Ne? Weil jeder hat ja eine andere Auffassung von dem, was er lernen muss oder will oder wie auch immer. Und momentan, also Kommunikationstechniken haben da schon immer zugehört. Die sind für mich ganz, ganz wichtig, weil ich weiß nicht, wie ich das ausdrücken soll. Das ist immer so schwer.
1: Du kannst ja umschreiben, was dir wichtig ist.
3: Wenn ich oder das mal könnte. Nein, also es ist einfach, man hat Angst, stehen zu bleiben. Ne? Man hat.
1: Also möchtest du Kommunikationstechniken lernen, um Menschen besser zu verstehen oder dass sie dich besser verstehen?
3: Das hat mit Menschen dann schon gar nichts mehr zu tun. Es geht einfach nur um das, was jetzt momentan wichtig ist. Ne? Weil es gibt ja tatsächlich so, ich habe jetzt lange kein Smartphone gehabt. Jetzt habe ich wieder ein Smartphone.
1: Mhm.
3: Ohne kann man gar nicht, weil man hat immer bestimmte Sachen zu erledigen, wo dieses Ding dazugehört. Weil sonst bleibt man tatsächlich stehen. Ich habe es versucht. Ja? Das ist jetzt so eine Kleinigkeit. Das heißt, ich muss in dem Bereich mich immer informieren, damit ich mich informieren kann oder auch bestimmte Dinge erledigen kann. Ohne geht nicht.
1: Okay, verstehe. Dani, war schön, dich mal wieder gehört zu haben. Dir einen schönen Abend.
3: Dir auch noch, oder guten Morgen.
1: Super, bis dann. Alles Gute dir, bis bald. Tschüss.
3: Jo, tschö.
1: So, anrufen vom Handy und vom Festnetz. Dank dir stehe ich heute hier, unser Thema heute Abend. Ruft mich an.
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1: Wo wärt ihr heute ohne diese eine Person? Wem verdankt ihr euren Erfolg, kann man fast sagen. Oder ja, die Situation, die bewältigt wurde. Gehen wir mal in die nächste Leitung. Wen haben wir dran? Da wartet wer mit der Endziffer 42. Guten Abend, hallo.
4: Hi, hier ist die Tanja.
1: Hallo Tanja, woher?
4: Ich bin aus Schwetzing.
1: Schön, dass du anrufst. Daniel hier, freue mich. Haben wir schon mal gesprochen?
4: Nein, tatsächlich noch nie.
1: Okay. Ich wundere mich immer, wenn Leute mit so einer ganz offenen Art Hallo sagen, dann denke ich immer so, oh, die kennen mich. Aber dann denke ich mir, okay, vielleicht auch nicht.
4: Nicht.
1: Tanja, schön, dass du da bist. Ja, dank dir stehe ich heute hier. Bis jetzt haben wir den Björn, seine Eltern, die ihn immer unterstützt haben. Und das finde ich besonders, auch wenn sie nicht immer seiner Meinung waren, haben sie ihn unterstützt. Ich finde, das macht einen großen Unterschied. Dann die Dani, die gesagt hat, die Oma, die immer gesagt hat, lerne, lerne. Leider hat sie nicht mehr mitbekommen, wie Dani dann doch noch auf ihren Ratschlag gehört hat. Heute sagt sie, das ist für mich hoch und heilig, dieses Gesetz. Das befolge ich immer noch. Und jetzt bin ich gespannt, bei dir zu hören, wer diese Person ist, der du viel zu verdanken hast.
4: Bei mir ist es tatsächlich einer meiner Ex-Freunde.
1: Das ist untypisch, damit habe ich jetzt nicht gerechnet.
4: Das habe ich mir fast gedacht. Und zwar hat es damit zu tun, dass ich mit meinem Ex-Freund eine gemeinsame Tochter bekommen habe. Und er mich, nachdem die Kleine ein halbes Jahr alt war, durch eine etwas jüngere Dame ersetzt hat. Und schlagartig war ich selbst. Ich war zu dem Zeitpunkt noch relativ jung. Also ich wurde mit 20 Mama.
1: Ah, okay.
4: Und dementsprechend war ich dann eben einfach mal mit 20 schon alleinerziehend. Nachteil an der Geschichte war damals nicht nur, dass ich alleinerziehend war. Nein, ich habe mit ihm zusammen im Elternhaus gewohnt. Das heißt, ich war dann auch schlagartig obdachlos. Und während meiner Elternzeit ist mein Arbeitgeber insolvent gegangen. Das heißt, arbeitslos, obdachlos und alleinerziehend.
1: So. Wow.
4: Das heißt, ich musste so richtig hart alles wieder erarbeiten und habe quasi durch die Situation mich selbst neu finden können. Ich habe wirklich gelernt zu wissen, was es heißt, zu leben und zu kämpfen für sich und für sein eigenes Kind. Ich habe schlagartig gelernt, das ist tatsächlich so eine Jugendsünde von mir, wie man mit Geld umgeht. weil wenn man kein Geld hat, dann muss man damit wirtschaften können. Ja, und das hat mich quasi zu dem Punkt gebracht, wo ich auch nach 18 Jahren, also das ist jetzt schon 18 Jahre her, immer noch sage, wenn dieser Mann mir gegenübersteht, reiche ich ihm die Hand und bedanke mich dafür, dass er mich zu dem Menschen gemacht hat, durch sein Handeln, der ich jetzt bin. Denn mittlerweile...
1: Tanja, mir fallen gerade 100 Gründe ein, sauer auf ihn zu sein.
4: Ich habe nicht einen Grund, sauer zu sein, weil ich habe eine bildhübsche, sauintelligente Tochter, die er nicht kennt, weil er es verweigert hat. Ich habe durch dieses Kämpfen im Leben, habe ich meinen Traumjob mittlerweile erreicht. Und von daher, ich bin im Prinzip glücklich darüber, was er gemacht hat, und ich bin ihm sau dankbar dafür.
1: Sau, also wirklich, sau dankbar willst du. Ja. Wie lange hat das gedauert, bis du an diesem Punkt warst, das so zu sehen, wie du es mir gerade schilderst? Das war doch nicht von Anfang an. Du warst doch bestimmt am Anfang auch sauer.
4: Ich war richtig sauer. Und zwar war ich so sauer, dass ich tatsächlich kurz vor, davor war, schwere Alkoholikerin zu werden. Also ich habe wirklich ein halbes Jahr lang quasi meinen kompletten Frust versucht zu ertränken. Und zwar regelrecht zu ertränken. Und bin dann morgens irgendwann wach geworden und habe mir gedacht, okay, warum zum Geier machst du so einen Scheiß eigentlich? Erstens, dein Kind kann nichts dazu. Und zweitens, der Typ ist es niemals wert. So, und dann habe ich von heute auf morgen, das war ein halbes Jahr später, habe ich mein Leben komplett umstrukturiert, habe mir eine Wohnung gesucht, weil ich habe zu dem Zeitpunkt dann vorübergehend bei meinen Eltern wieder gewohnt, die mich da super unterstützt haben. Ich habe dann verzweifelt nach einem Job gesucht. Das hat ewig gedauert, bis ich einen bekommen habe. Aber als alleinerziehende Mutter findet man ohne Ausbildung, weil ich war ja jung und dumm, habe keine Ausbildung gemacht und mein Abitur hingeschmissen. Und dann musste ich halt gucken, dass ich irgendwie die Beine wieder ins Leben kriege. Und das habe ich dann früher oder später alles geschafft. Und wie gesagt, das hat ein halbes Jahr gedauert, bis ich dann gemerkt habe, ey, der Typ ist es nicht wert.
1: Nach der Trennung ein halbes Jahr hat es gedauert.
4: Genau, okay. Genau.
1: Du warst trotzdem wahnsinnig jung, 20. Wenn du heute mit deinen Eltern darüber sprichst, denen das schilderst, und deine Einstellung auch zu ihm, sehen die das auch so oder sagen die, naja, Tanja, für uns ist er immer noch ein A-Punkt-Punkt?
4: Das sage ich mittlerweile auch. Grundlegend, er ist ein Arschloch, gar keine Frage, aber ich bin ihm trotzdem dankbar dafür, dass er ein Arschloch ist.
1: Das hast du jetzt gesagt, habe ich nicht gesagt. Ich habe nur A-Punkt-Punkt gesagt. So, also,
4: ich stehe da voll und ganz dazu.
1: Ja, aber trotzdem sagst du ja danke. Danke, A-Punkt-Punkt, sagst du. Ja, danke, dass ich...
4: Ja,
1: dass ich
4: richtig.
1: Ich habe das jetzt mal in einem Satz zusammengefasst, damit ich mir das besser merken kann. Und zwar auf eine harte Weise lernen müssen, stark zu werden.
4: Richtig.
1: So kann man das eigentlich sagen.
4: Und
1: ja.
4: Richtig. Und nur auf die Art und Weise konnte ich tatsächlich dann eben auch diesen Weg meines Traumjobs gehen.
1: Glaubst du?
4: Weil da muss ich auch kämpfen.
1: Diese Erfahrung, diese Stärke, die du jetzt hast, würdest du so weit gehen zu sagen, das bewahrt mich, nochmal an diesen Punkt zu kommen? Weil ich ganz genau weiß, ich bin da jetzt gestärkt, ich laufe nicht Gefahr, an so einen Punkt zu kommen?
4: Nein, ganz klar nicht, weil ich habe einfach dieses Problem, wenn ich einem Menschen vertraue, dann vertraue ich ihm voll und ganz. So, und wenn dann irgendwelche Zweifel aufkommen, lasse ich die gar nicht wirklich so präsent werden, dass ich dann drüber nachdenke, ob ich eventuell in dieselbe Situation wieder reingerate. Das heißt, ich muss dann einfach, ich sage immer so ganz nett, ich muss mit Anlauf in die Scheiße reinrennen, um zu merken, dass es scheiße war.
1: Warum? Ich meine, deine Lebenserfahrung, wie du gerade schilderst, du merkst dann irgendwie, da kommt so dieses Gefühl auf, könnte irgendwie was mit der Person nicht stimmen, aber trotzdem lässt du es drauf ankommen.
4: Ich glaube immer an das Gute im Menschen. Ich kann mir nicht vorstellen, dass alle Menschen so richtig doof sind.
1: Nein, das finde ich ja auch gut. Das finde ich ja auch richtig, dass man so nicht denkt. Aber wenn man schon merkt, diese Person verhält sich mir gegenüber nicht so, wie ich das eigentlich schön finde, dann könnte man ja an die Reißleine ziehen.
4: Mein Ex, der hat sich das ja auch nicht anmerken lassen. Das kam erst so blöd, also es war eine richtig Hardcore-Nummer, weil der hat eine Ausbildung angefangen, als unser Kind geboren wurde. Ein Tag später hat die Ausbildung begonnen und er ist jeden Tag pünktlich zur Arbeit gegangen, kam pünktlich nach Hause und jeden Tag hat er erzählt, wie blöd es doch auf Arbeit war. Und irgendwann ist er morgens aus dem Haus und sein Chef ruft an und fragt, ob er denn nicht wieder zur Arbeit kommen will. Dann sage ich, der ist doch jeden Tag arbeiten. Sagt er, nee, der war schon seit 2 Wochen nicht mehr da und das unentschuldigt. So, und dann hat sich rausgestellt, dass er eben eine Affäre nebenbei am Laufen hatte und daraufhin hat er dann beschlossen, er möchte bei der Affäre bleiben und möchte mich nicht mehr. So, und das war aber für mich im Vorfeld so gar nicht ersichtlich, weil er sich vollkommen hat verstellen können und überhaupt nichts nach außen hin sich anmerken lassen hat. Mhm. Und das ist genau dieser Knackpunkt, wo ich dann sage, ich habe zwar eine richtig gute Menschenkenntnis, aber es gibt für mich auch Grenzen.
1: Das verstehe ich. Hat er heute Kontakt zu seiner Tochter oder auch nicht?
4: Lustigerweise hat meine Tochter zum 18. Geburtstag die Kontaktdaten von ihm bekommen.
1: So groß ist die schon?
4: Auch kontaktiert.
1: Wie alt ist sie denn jetzt?
4: Ja, die ist jetzt 18.
1: Was? Ich habe gedacht, du bist gerade so Anfang 30, habe ich gerade gedacht.
4: Das ist sehr nett, aber ich gehe jetzt schon auf die 40 zu.
1: Okay, gut. Haben wir das auch geklärt.
4: Nee,
1: sie wollte mit 18 dann, wollte sie oder hast du ihr einfach gesagt, hier, Nummer vom Papa, wenn du willst, kannst du anrufen?
4: Nee, also es hat tatsächlich kurz vor ihrem 18. Geburtstag kam lustigerweise auf, dass sie über Social Media festgestellt hat, dass er geheiratet hat, weil er plötzlich Hochzeitsbilder auf seinem Profil hatte. Und daraufhin hat sie ihn dann kontaktiert über 2 verschiedene Social-Media-Kanäle. Und beide Nachrichten hat er ignoriert. Im Gegenzug hat er mich aber blockiert, dass ich nicht mehr irgendwie ihn hätte kontaktieren können. Und dann hat meine Tochter gesagt, nö, dann habe ich auch keinen Bock drauf. Und dann wurde sie 18 und da wir das Ganze so bezüglich Unterhalt über das Jugendamt haben laufen lassen, hat sie dann Kontaktdaten bekommen. Und jetzt kam dann so der Kontakt, dass es zumindest um die Schulden, die er bei ihr hat, dass das noch beglichen werden kann. Und so ist jetzt aktuell zumindest E-Mail-Kontakt da. Wie das Ganze weiterläuft, weiß ich nicht. Ich habe ihr schon gesagt, sie soll ihn wenigstens kennenlernen, dass sie weiß, wo ihre Wurzeln herkommen. Aber sie muss wissen, ich bin immer für sie da und ich stehe hinter ihr.
1: Das ist wirklich hart, wenn der eigene Vater die Nachrichten ignoriert. Oder sagen wir mal, der eigene Erzeuger die Nachrichten ignoriert.
4: Ja, denn
1: Vater muss man sich verdienen. So sehe ich das jedenfalls, diesen Titel.
4: Richtig.
1: Und hat sie einen Papa? Weiß nicht, kann ja sein, dass du dann irgendwann einen Partner kennengelernt hast, der ihr ein guter Vaterersatz war.
4: Also lustigerweise bin ich tatsächlich, als sie 3 Jahre alt war, mit meinem damals besten Freund zusammengekommen, den ich schon 10 Jahre vorher kannte. Also das heißt, er hat auch dieses ganze Szenario mit ihrem Erzeuger mitbekommen und auch die Kleine schon auf dem Arm gehabt, wo sie halt noch ein Baby war. Und mit ihm bin ich dann, wie gesagt, zusammengekommen. Da war sie kurz vor ihrem 3. Geburtstag. Und mit dem bin ich auch tatsächlich immer noch zusammen. Und wir haben noch eine gemeinsame Tochter bekommen. Die ist jetzt mittlerweile 6.
1: Ach, wie schön. Das heißt, sie hat dann doch eine vaterähnliche Figur gehabt. Oder sagst du, nee, der war schon richtig, richtig Papa für sie. Also den hat sie auch Papa genannt. Und
4: der ist richtig Papa für sie. Also es gibt zwar immer schön. Wieder mal Differenzen, ganz klassisch.
1: Ach, das ist ja
4: aber sie sagt ganz klar Papa für ihn, zu ihm. Und der lustige Clou an der Geschichte ist, ihr Erzeuger kann mein Partner auf den Tod nicht leiden und das konnten sie sich gegenseitig noch nie.
1: Okay. Spielt aber auch keine Rolle.
4: Also,
1: das kann ja egal sein.
4: Nee, aber es ist aber schon eine Ohrfeige, wenn das eigene Kind zu einem Menschen Papa sagt, den man selber nicht leiden kann.
1: Das ist wohl wahr. Aber wie gesagt, hat er halt einfach nicht verdient gehabt, diesen Titel. Was ich noch gerne wissen möchte, bevor ich weiterziehe. Wie versuchst du heute das, was du damals bekommen hast, die Lektionen, sag ich mal, die Unterstützung auch deiner Eltern, vor allem natürlich deiner Eltern, anderen oder wem auch immer weiterzugeben, zurückzugeben vielleicht auch?
4: Also meinen Eltern, den habe ich tatsächlich ganz, ganz viel schon zurückgegeben. Wie vorhin schon erwähnt, ich habe ja meinen Traumjob erreichen können. Ich bin jetzt mittlerweile Fahrlehrerin. Und mein Papa ist auch Fahrlehrer und hat eine eigene Fahrschule. Und in dieser unterstütze ich ihn so weit, dass er in der nächsten Zeit tatsächlich sogar in Rente gehen kann. Und das früher wie erwartet. So dass meine Eltern einfach mehr Freiraum für sich haben, dass sie auch mal so ein bisschen das Älterwerden genießen können, in den Urlaub fahren können. Wenn meine Eltern irgendwie Renovierungsarbeiten im Haus machen wollen, dann unterstütze ich sie, wo ich kann. Jegliche Dinge, wo sie sich einfach altersbezüglich nicht mehr ganz so gut auskennen, seien es irgendwelche Amazon-Bestellungen oder sonst was dergleichen, bin ich diejenige, die auf jeden Fall immer Spalier steht und sagt, okay, jawohl, gib mir die Sachen, ich mach das. Also ich versuche grundlegend meinen Eltern vor allem da unterstützend zur Seite zu stehen. Und was so die anderen Personen um mich herum geht, denen einfach so immer wieder ja, mehr oder minder vorweisen, gehe achtsam mit den Situationen um. Da hat mein Papa in Grundschulzeiten mir einen ganz, ganz tollen Spruch in mein Kinderfreundebuch reingeschrieben, den ich super finde und den ich auch gerne in solchen Situationen zitiere. Der ist, bevor du je in deinem Leben fest auf einen Menschen baust, geh mit Vorsicht ihm entgegen, ehe du dich ihm anvertraust. Schau ihm tief und fest ins Auge, denn auch offen ist sein Blick, denn das Menschenworte können lügen, doch das Auge kann es nicht.
1: Schön. Also hat Papa wahrscheinlich auch von irgendwoher, ne? Das klingt so nach einem schon etwas vielleicht älteren Gedicht oder so? Oder nach so einer Weisheit-Zitat?
4: Ja, sehr philosophisch.
1: Genau, irgendwie sowas. Aber ja, es ist wahr. Ich habe jetzt gerade an die Kurzfassung gedacht, die ich kenne. Wie sagt man das? Nicht an den Worten, sondern an den Taten soll man jemanden messen.
4: Richtig, genau. Ja. Genau. Und das ist genau der Punkt, den ich dann quasi wiedergebe, wo ich sage, daran muss man sich orientieren, da muss man gucken, dass man sich daran festhält und nur dadurch kann man dann entsprechend auch stärker werden. Und man muss einfach Erfahrungen sammeln, um daraus zu lernen.
1: Sehr schön. Vielen Dank, Tanja. Dir einen schönen Abend. Alles Gute euch.
4: Sehr gerne. Dankeschön.
1: Bis bald. Mach's gut.
4: Tschüss. Tschüssi.
1: So, anrufen dürft ihr auch vom Handy und vom Festnetz. Dank dir stehe ich heute hier, lautet das Thema. Im Moment ist eine Leitung frei.
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1: Aber die anderen Leitungen sind gerade voll und ihr merkt auf jeden Fall, dass ihr durchgekommen seid, wenn es nicht mehr klingelt im Telefon, sondern ihr hört plötzlich das Radioprogramm. Dann seid ihr auf der sicheren Seite, ihr seid durchgekommen. Bitte dranbleiben, nicht auflegen. Ich gehe der Reihe nach durch und guck, wen ich als nächstes dazu hole. Wenn ich euch nicht kenne, dann schaut euch eure eigene Telefonnummer an. Die letzten beiden Ziffern sind das Erkennungszeichen. Jetzt zum Beispiel jemand mit der Endziffer 9. Wer ist denn dran? Hallo? Hallo, hallo?
5: 9?
1: Ja, wer ist denn da?
5: Bin ich das?
1: Das bist du. Wer bist du denn?
5: Hi, grüß dich. Marco hier.
1: Marco, hi. Woher kommst du her? Aus welcher Ecke?
5: Ja, ich weiß nicht, ob du schon mal gehört hast, aus Minden.
1: Aus Minden, ja, sag mir was.
5: Ja, Nordrhein-Westfalen.
1: Ja, Marco, Thema hast du gerade schon mitbekommen, deswegen rufst du ja auch an. Erzähl doch mal, Genau. Wer ist denn diese Person, bei der du sagst, dank dir stehe ich heute hier?
5: Okay, dann fange ich mal ganz kurz und windig an. Ich habe damals eine Lehre gemacht als Maurer. Und die habe ich dann abgebrochen, weil es einfach nicht mein Job war. Und ja, wie es damals so war, Zeitarbeit hin und her, da und jenes, bis ich mal in einer Großsanitätsfirma gelandet bin. Und da habe ich einen Kollegen kennengelernt, der hat als Nebenjob Sicherheitsdienst gemacht. Mhm. Und der hat mich da mit reingebracht. Und ja, seitdem bin ich bei diesem Job seit 23 Jahren.
1: Also wir fangen, Kurzfassung, du warst Maurer, dann auch noch bei einer Sanitätsfirma gearbeitet und dadurch dann jemanden kennengelernt, der im Sicherheitsdienst arbeitet.
5: Genau, also dieser Kollege, der war schon jahrelang bei dieser Sanitätsfirma und hat das ja nur nebenbei gemacht.
1: Okay.
5: Und mich hat er mit reingebracht und wie gesagt, seitdem bin ich da.
1: Wie alt bist du gewesen zu dem Zeitpunkt?
5: Oh Gott. 18, Anfang 19.
1: Okay, das heißt, du warst noch nicht, warst du gerade schon fertig mit der Ausbildung, Maurer?
5: Ja, wie gesagt, ich habe nach 2,5 Jahren habe ich abgebrochen. Und,
1: ach so, gar nicht zu Ende gebracht. Okay.
5: Nee, weil ich keinen Bock drauf hatte, wegen meiner Größe. Und es war auch nicht nicht mein Beruf, weil das der Wunsch meiner Eltern war.
1: Erklär mir kurz, was hat das mit deiner Größe zu tun gehabt?
5: 1,86 und...
1: Wir sind gleich groß, Marco.
5: Oh, ja, wirklich.
1: Okay, aber was hat das mit dem Maurer zu tun? Du musst mir erklären.
5: Ja, da auf die Knie rumrutschen. Zu meiner Zeit war es ja noch mit Speis anrühren in Hand und mit Schaufel und allem Pipapo. Ne? Das ist ja heutzutage alles ganz anders geworden. Das war, oh Gott, was soll ich jetzt sagen? Stressig.
1: Gut, du hast ja auch gesagt, die Ausbildung hast du dann Eltern zuliebe gemacht.
5: Ja, genau.
1: Also es war ohnehin kein Traum von dir, diese Ausbildung zu machen. Aber weißt du, was mich wundert? Nach 2,5 Jahren. Ich meine, wie lange hättest du noch gebraucht und dann hättest du das in der Tasche gehabt? Halbes Jahr?
5: Ja, wenn ich jetzt ehrlich bin, ein halbes Jahr. Aber weil ich ja so pleite in der Schule war und auch keinen Bock hatte, also hätte ich noch ein Jahr dranhängen müssen.
1: Oh, okay. Ja, gut.
5: Und jetzt habe ich gesagt, das bringt alles nichts mehr. Ich breche die Scheiße ab.
1: Du, ich verstehe dich da voll und ganz. Und ich habe schon so oft mit Leuten, mit jungen Leuten gesprochen, die mir genau das Gleiche erzählt haben, dass sie ja ein halbes Jahr oder ein Jahr vor Abschluss dann abgebrochen haben. Ich habe mich dann immer gefragt, so was hätte ich an deren Stelle gemacht? Ich meine, klar, die Gründe waren immer sehr unterschiedlich. Ne? Einmal waren es blöde Kollegen, einmal war der Job zu stressig, einmal war die Geschäftsführung war irgendwie blöd. Und trotzdem habe ich mir jedes Mal gedacht, nee, das würde ich, glaube ich, zähneknirschend irgendwie durchziehen, weil ich mir sage, das verschenke ich jetzt nicht. Naja, gut, aber du hast dann bei dieser Sanitätsfirma, konntest du da irgendwie auch eine Ausbildung machen oder hast du dann da gejobbt?
5: Wie gesagt, das war über eine Zeitarbeitsfirma.
1: Ach so, Job, okay. Ja.
5: Reiner genau, Job. Ich hätte die Chance gehabt, da irgendwie übernommen zu werden, aber das wäre auch nur so eine Schiene gewesen, Fließbandarbeit. Achtstunden dasselbe Teil in der Hand nehmen, habe ich auch keinen Bock drauf.
1: Was macht den Sicherheitsdienstberuf für dich so interessant, so abwechslungsreich auch?
5: Okay, in dem Punkt ist es das Gleiche, sage ich mal. Du fährst immer dieselben Firmen an, aber du bist Chef für dich. Du kannst machen, tun, die Zeit einplanen, du kannst Pause machen, so wie du gerne möchtest und fertig. Hauptsache, du hast deinen Zettel voll, du hast deine festen Arbeitszeiten und dann ist Feierabend.
1: Aber gibt es da nicht auch so gewisse, wie sagt man das denn, so protokollierte Checkpoints, die man irgendwie so abfahren muss, wo man dann ganz genau sieht, wann warst du da, wann warst du da? Ich habe das mal irgendwie gehört, dass es da so QR-Codes gibt, hat mir, glaube ich, mal einer gesagt, oder so Barcodes, die man abscannen muss. Und dann wird dann protokolliert, dass man da jetzt war, um die und die Uhrzeit, dass man die und die Bereiche gecheckt hat?
5: Ja, richtig. Es gibt so eine NFC-Scannerpunkte.
1: Oder sowas, genau.
5: Da steht drin Datum, Uhrzeit und wo.
1: Und da wird man jetzt nicht so gescheucht, so von einem Punkt zum nächsten zu rennen? Weil du sagst gerade, ja, ich kann mir das frei gestalten, wie ich will.
5: Nee, ich kann mir das so einplanen, wie ich das gerne möchte. Und Hauptsache, ich schaffe das von Dienstzeiten von 19 Uhr bis morgens um 5.
1: Ah, okay.
5: Wie und deswegen, ja. Ich habe nämlich vor 6-7 Wochen bin ich auf diesen Big FM mal draufgekommen und da habe ich nur gedacht, hey, was ist das denn? Talkline nachts interessiert mich immer. So wie damals Domian bei 1 Live und gefällt mir völlig.
1: Das freut mich, vielen Dank dafür.
5: Ja, kein Problem. Das heißt, deswegen habe ich
1: wir begleiten und verkürzen deine Schicht so ein bisschen.
5: Auf jeden Fall, höre ich mir jeden Tag an.
1: Sehr schön. So, jetzt bist du in dem Beruf angekommen. Das Ganze hast du dem Kollegen zu verdanken, der selbst noch in der Firma arbeitet oder ist der ganz woanders inzwischen?
5: Er war noch viele, viele Jahre in der Firma und ich habe noch lange Kontakt mit ihm gehabt, auch privat. Tausendmal bedankt und wir haben auch viele Feste gefeiert, aber leider ist er jetzt in sein Alter gekommen, Rente. Und ich habe dann vor 1-2 Jahren gehört, dass er dann verstorben ist. Aber das ist derjenige, den ich jetzt meinen heutigen Status zu verdanken habe.
1: Ist traurig, ne? Irgendwie so zu wissen. Aber gut, das Leben.
5: Auf jeden Fall.
1: Ist es soweit.
5: Also Er hat mir irgendwie geholfen, diesen Absprung zu schaffen oder jetzt von jetzt auf gleich in einen festen Job reinzukommen.
1: Jetzt bist du heute ohne wie alt?
5: Ich bin jetzt, ich werde jetzt nächstes Jahr, was hast du vorhin gesagt, 19, ne?
1: Ja.
5: Ich werde nächstes Jahr 48.
1: 48, das ist okay. Wow, da bist du ja jetzt seit 30 Jahren in dem Job.
5: Ja, genau, richtig, genau, ja.
1: Wird das... Hast du nicht manchmal so dieses Gefühl, diesen Gedanken, war es das jetzt wirklich schon? Ist das jetzt wirklich das, was ich bis zur Rente mache? Dieses, das kann es doch nicht gewesen sein, so ungefähr? Oder sagst du, nee, ey, wenn es das wirklich gewesen sein sollte, dann bin ich glücklich, weil das ist was mich erfüllt, was mir Spaß bereitet, was mich ernährt und so weiter.
5: Ja, das ist eine gute Frage. Also wenn ich jetzt alleine wäre, dann würde ich sagen, yo, mache ich bis zur Rente. Aber mit meiner Partnerin, wir laufen immer nebeneinander her. Ich Nachtschicht, sie tagsüber. Und dann sieht man sich dann nicht. Und wenn ich meine Freischichten habe in der Woche, das bringt mir ja auch nichts. Und ihr auch nichts. Und da ist so dieser Knackpunkt, ne?
1: Das heißt, du willst langfristig was ändern? Oder was heißt das konkret?
5: Wenn ich ehrlich bin, nein. Weil jetzt, ich sag jetzt mal, hört sich vielleicht doof an, aber in dem Alter jetzt nochmal was Neues anzufangen, nee, das meine ich.
1: Ihr habt aber richtig heftige Schichten, ne? Ich glaube 12 Stunden, oder?
5: Ja, 12-Stunden-Schichten. Ob es Pförtnerdienst ist oder Revierfahrten ist und immer 12 Stunden.
1: Boah, das ist schon Wahnsinn.
5: Muss das man wirklich krass, sagen. Ja.
1: Glaubst du, langfristig gesehen wird dieser Job, die Tatsache, also nicht der Job, aber die Arbeitszeiten, glaubst du, die werden langfristig deiner Beziehung schaden?
5: Ja, glaube ich.
1: Willst du das wirklich eingehen? Das Risiko?
5: Ja, die Angst ist immer da, dass sie jemand anders kennenlernt, der dann immer Zeit hat oder für sie da ist, ne?
1: Naja, immer ist, ja, muss ja auch arbeiten, ne? Also irgendwie.
5: Ja, vielleicht tagsüber, aber ich möchte auch nicht mehr. Das ist echt eine schwierige Frage. Also ich möchte nicht alles über den Haufen schmeißen und die jetzt die 30 Jahre über den wegkeulen, ne?
1: Gibt es denn Modelle, die vielleicht familienfreundlicher sind?
5: Selbstständigkeit. Aber da fehlt jetzt finanzielle wieder für.
1: Also gleiche Branche, aber selbstständig.
5: Ja. Genau, Ferienhaus mieten, zusammen mit der Partnerin machen, das wäre ein Traum von uns. Okay. Aber das muss ja auch erstmal anlaufen, ne?
1: Ja, gut, klar. Aber ist ja immer Schritt für Schritt, ne? Habt ihr da schon so überlegt oder einen Schritt gemacht in die Richtung? Also zum Beispiel der erste Schritt heißt, sich erstmal informieren. Erstmal gucken, was gibt's, was für Möglichkeiten, wie hoch ist der Aufwand und so weiter und so fort.
5: Ja, das auf jeden Fall. Mehrere Angebote reingeholt, Häuser angeguckt, von oben bis unten, die Lage, ob das Meer da ist, mit Hunde eingezäunt und allen Pipapo, ne? Was so die Leute gerne mögen. Ne? Mhm. Was soll ich sagen? Es gab immer einen Haken, wo ich dann gesagt habe, nee, mache ich nicht.
1: Oh, und dann war sie sauer? Weil sie gesagt hat, komm, das ist doch nicht.
5: Das war dann einverständlich, ne? Weil entweder es war Wassereinbruch oder es gab mal einen Wasserschaden oder da war Schimmel oder die Nachbarn waren nicht korrekt. Ne? Mhm. Alles so eine kleine Geschichte. Ne? Also man muss schon was Perfektes finden. Ne?
1: Naja, perfekt weiß ich nicht. Muss man wirklich was Perfektes finden?
5: Also für mich persönlich, mein Perfektes ist Dänemark.
1: Wie kommt's?
5: Und ja, mehrere Male Urlaub gemacht in Dänemark. Mhm. Die Leute sind super nett, wunderschön alles. Die Deutschen sind da, ich sag jetzt mal, auch zu 80% gerne angesehen. Aber oder 90%. Aber als Deutscher in Dänemark was zu kaufen und zu vermieten, keine Chance. Da sind die Dänen schon wieder irgendwie einen Schritt voraus, ne?
1: Die machen es einem schwer, oder wie?
5: Ja, auf jeden Fall, weil die Deutschen lassen alle rein und Dänemark sagt, nee, so läuft das nicht.
1: Okay, also da muss man schon ein bisschen was mitbringen, damit die einem dafür trauen, oder wie?
5: Die Bedingung ist, du musst Dänisch sprechen können und du musst 5 Jahre da angemeldet sein. Und dann darfst du tun und machen, was du willst.
1: Ja, bist du noch jung, Marco. Alles noch drin.
5: Ja, danke schön. Dann gehe ich mit Mitte 50 nach Dänemark.
1: Ja, aber warum denn nicht? Findest du es schwer, zum Beispiel die Sprache zu erlernen? Sagst du irgendwie, ach, ich bin viel zu alt, das schaffe ich nicht mehr? Oder sagst du, warum nicht? Das wäre doch mal ein kleiner Schritt. Guck mal, dass du einfach sagst, ach du, ich widme jeden Tag 5 Minuten so eine Sprach-App und lerne ein bisschen was. 5 Minuten. Jetzt sag mir nicht, die habe ich nicht. Die hat jeder.
5: Ja, doch, das habe ich. Ja, ich bin ja mit der Sprache aber auch darum gelaufen. Ich möchte gerne das und das haben, ne?
1: Ja.
5: So schwer ist die Sprache gar nicht. Also, das würde schon funktionieren. Ja, klar, hätte ich Interesse für, ne?
1: Ich finde das. Aber cool. Mach das.
5: Das muss gut durchdacht werden und dann diesen Absprung zu schaffen, ne?
1: Ich bin ähnlich wie du, Marco. Ich plane immer alles komplett durch. Es muss immer alles, der ganze Plan muss stehen. Und weißt du, was das Schlimme ist? Dann habe ich irgendwann diesen Plan und dann steht er und dann kommt, was immer kommt, dieser Gedanke, nee, der ist doch irgendwie doof. Dann fange ich wieder von vorne an. Das heißt, ich bin am Pläne schmieden, aber ich komme nicht ins Aktivwerden. Und das ist eher so dann das Manko. Das ist so Perfektionismus. Klassisches Problem davon.
5: Ja, ich verstehe das schon. Ja, bei mir jetzt ist der Absprung. Mach es jetzt oder mach es jetzt nicht? Ja? Mhm. Da hängt auch ein bisschen Angst hinter, ich weiß es nicht.
1: Ja, das ist klar. Sicherheit gibt es nie. Aber man muss ganz ehrlich sein, Sicherheit hat man auch nicht im jetzigen Zustand. Wir meinen immer, wir haben es so sicher. Du zum Beispiel, 30 Jahre in der Firma. Man fühlt sich sicher, aber ist man wirklich sicher? Hand aufs Herz, eigentlich ist man nie sicher.
5: Nein, jeder ist ersetzbar und deswegen.
1: Ja. Ja, nicht nur ersetzbar, aber man weiß nie, was kommt. Ne? Dann sagen sie plötzlich, ja, jetzt haben wir den Marco-Roboter, der durch die Gegend fährt und alle Sachen kontrolliert.
5: Ja, weißt du, was kommt? Keine Ahnung. Ne?
1: Ich weiß es auch nicht.
5: Ja, deswegen, also erstmal das noch mitnehmen, was noch aktuell ist. Ne?
1: Marco, dann wünsche ich dir viel Erfolg. Ich glaube an dich und ich wünsche euch alles Gute.
5: Ja, und vielen Dank, dass ich dich mal hören konnte.
1: Gerne.
5: Am Telefon.
1: Bis bald.
5: Ja, super.
1: Mach's gut. Ciao.
5: Ja, du auch, ciao.
1: So, Marco aus Minden war das. Und er verdankt einem ehemaligen Kollegen seinen heutigen Beruf und damit auch sein Leben, das sich dadurch positiv entwickelt hat, bis zum heutigen Zeitpunkt, an dem er überlegt, ob er nicht vielleicht doch einen anderen Schritt oder einen weiteren Schritt machen muss, weil ja, sich die Umstände geändert haben. Wir gehen in die nächste Leitung. Heute unser Thema. Dank dir stehe ich heute hier.
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1: So, wer wartet am längsten? Es ist wer? Oh, jetzt habe ich das Problem. Beide haben die gleiche Endziffer. Aber einer wartet schon seit 10 Minuten und der andere erst seit 2 Minuten. Die Endziffer 3. Wer hat 10 Minuten und mit einer 3 am Ende?
6: Hallo?
1: Ja, wer ist denn da?
6: Mein altbekannter Stimme wieder, wo du auch schon kennst. Hier ist der Stefan.
1: Hallo Stefan, woher?
6: Aus Trier.
1: Aus Trier. Lange nicht gehört, kann das sein?
6: Ja. Aber ja gut, zu dem Thema jetzt mal. Es gibt eigentlich... Ich sprich eigentlich davon von einer Person, aber bei mir gibt es eigentlich zwei. Aber die letztere Person, die hat mich eigentlich zu dem Robusteren gemacht, sage ich jetzt mal so. Und das ist meine gute Freundin, mit der ich schon lange im Kontakt bin und auch lange befreundet bin. Also ihr verdanke ich unheimlich viel.
1: Deine gute Freundin, mit der du lange im Kontakt bist, jetzt bringt mir natürlich eine Jahreszahl nicht viel, aber vielleicht weißt du noch ungefähr, wie alt du damals warst, als sie in dein Leben getreten ist.
6: Ja, da war ich gerade, 18 geworden.
1: Okay, also die ist schon lange in deinem Leben.
6: Wir waren früher, ja gut, dann muss ich jetzt dabei sagen, wir hatten auch lange Zeit keinen Kontakt mehr miteinander gehabt. Dadurch, dass ich dann auf der Arbeit, wo wir zusammen gearbeitet hatten, aufgehört hatte. Und dadurch, dass ich hier hingezogen bin, wo ich jetzt wohne, bin ich auf einmal nochmal mit ihr in Kontakt gekommen auch. Und das hat mich bis jetzt unheimlich geprägt auch, muss ich wirklich sagen.
1: Du sagst, diese gute Freundin, die hat mich robuster gemacht. Ich verstehe zwar die Aussage, aber trotzdem würde ich gerne wissen, inwieweit das jetzt, also was heißt das jetzt konkret? Sie hat dich robuster gemacht. Wie warst du vorher und wie bist du jetzt? Robuster, klar, aber was heißt das jetzt konkret?
6: Ich sag mal so, ich war zu der Zeit, wo wir uns kennengelernt hatten, war ich sehr, wie man heute im Sprachgebrauch sagt, ein sehr Sensibelchen gewesen.

0: der hat wirklich mein Leben jetzt zum Schluss radikal verändert. Sehr dadurch, schön. Dass viele Leute zu mir gesagt haben, oh, wir haben uns nie getraut, sie anzusprechen und so weiter und so fort, warum auch immer. Aber wie gesagt, mein guter Freund, der hat mir wirklich so richtig dazu zu verholfen. Der hat gesagt, Stefan, mach das. Wenn einer das hinkriegt, dann bist du das. Und wie gesagt, ist wirklich, wenn ich heutzutage darüber nachdenke, richtig schön und ich freue mich auch richtig darüber, dass ich das gemacht habe.
1: Finde ich super. Dann, Stefan, vielen Dank für deinen Anruf und weiterhin viel Erfolg.
0: Danke auch.
1: Und dir jetzt okay. Schönen Abend. Bis bald. Mach's gut.
0: Du auch. Tschüss.
1: So, weiter geht's. Anrufen vom Handy vom Festnetz. Thema heute Abend. Dank dir stehe ich heute hier.
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1: So, schauen wir doch mal. Wer ist denn die andere Person mit der 3 am Ende? Hallo?
3: Hallo, Daniel.
1: Hallo, wer da?
3: Eddie, nenn mich Eddie.
1: Eddie, aus welcher Ecke ruft der Eddie an?
3: Rheinland-Pfalz und in der Nähe von Neuwied.
1: Ecke Neuwied. Schön.
3: Ja.
1: So, Eddie, ja, meinen Namen kennst du ja schon, Thema kennst du auch. Erzähl, wem hast du zu verdanken, dass du heute da stehst, wo du stehst?
3: Meinem Anwalt und der netten Richterin.
1: Wow, da steckt doch bestimmt eine spannende Geschichte dahinter. Dem Anwalt und der Richterin hast du das zu verdanken.
3: Spannend ist, sie ist sozusagen widerwärtig. Also, okay.
1: Leg los.
3: Ich wurde geschändet. Und als ich das mitbekommen habe, ist bei mir der Sicherungskasten komplett durchgeknallt. Und dann, ja.
1: Lass uns doch am Anfang der Geschichte anfangen und erzähl mir, was hat es damit auf sich?
3: Ich wurde geschändet von 2 jungen Männern.
1: Was heißt das genau?
3: Die haben sie vergewaltigt und geprügelt.
1: Wen?
3: Meine Nichte.
1: Oh, 2 wildfremde Menschen.
3: Nein, nicht wirklich. Die haben nebenan gewohnt. Das waren 2 Brüder.
1: Okay.
3: Ja.
1: Ja, und was ist dann passiert? Ja, dann hast du es mitbekommen, dass sie...
3: Mordes in 2 Fällen angeklagt.
1: Wer hat die angezeigt? Ja. Du? Oder wer hat die angezeigt?
3: Nein, ich habe die nicht angezeigt. Ich habe ihn... Ja, die werden jetzt von Pflegern mit dem Löffel sozusagen, besser gesagt, gefüttert.
1: Weil, als du das mitbekommen hast, bist du ausgerastet und hast dich gerecht.
3: Ja, ich habe sie gerecht.
1: Okay. Deine Nichte, wie geht's ihr heute? Wie alt ist sie heute?
3: Mir geht's super gut. Sie ist 25 und ja, hat einen Freund, der zwar im Ausland lebt, aber naja, sie kann sich so ziemlich alles leisten. Sie ist heutzutage eine Erzieherin.
1: Wie hast du damals davon mitbekommen, dass sich diese Nachbarn, dass sie sowas Furchtbares ihr angetan haben?
3: Ich habe gesehen, dass sie die Nase geblutet hat, dass sie. Ja, und dann habe ich sie zur Rede gestellt. Erstmal wollte sie mir nichts sagen und dann hat sie geweint und dann ist es aus ihr rausgebrochen.
1: Das muss ja ein Schock gewesen sein. Sie war 5 Jahre alt, als sie dir gesagt hat, was diese beiden fremden Männer mit ihr gemacht haben.
3: Nein, sie war 13 zu dem.
1: 13? Was hat es mit den 5 Jahren auf sich?
3: Nochmal bitte.
1: Was hat es mit den 5 Jahren? Ich habe irgendwas mit 5 Jahren vor dem mitbekommen.
3: Sie ist 25 jetzt.
1: Okay. Ja, gut, heute. Und damals war sie 13.
3: Damals war sie 13. Und dann würde ich jetzt heute immer noch im Kitchen sitzen, weil die Staatsanwaltschaft lebenslänglich beantragt hat. Mhm.
1: So, dann hast du das erfahren, was sie dir erzählt hat. Bist du dann direkt rübergerannt? Oder was ist dann passiert, nachdem du das erfahren hast?
3: Nein, ich war bei meinen Eltern zu Besuch. Meine Nichte wohnt bei meinen Eltern. Also jetzt nicht mehr, aber die hat damals bei meinen Eltern gewohnt, weil meine große Schwester ein bisschen was lala in der Birne ist. Und ja, ich war da zu Besuch, hab dort, meine Eltern sind Russen, hab dort richtig lecker Mante gegessen. Das sind so Teigtaschen, so Maultaschen, so lecker.

0: Ja, dann habe ich das halt gesehen, dass sie dann sofort in ihr Zimmer gerannt ist und die Nase am Bluten hatte. Dann habe ich sie gefragt, was los ist. Erst wollte sie mir, wie gesagt, schon nichts sagen und dann, komm schon, Mäuschen. Ja, dann hat sie geweint und dann hat sie mir alles erzählt, was da passiert ist. Und dann, bam, bin ich rüber.
1: Sind deine Sicherungen wortwörtlich durchgebrannt? Okay. So, und du hast sie krankenhausreif geschlagen. Kann man das so sagen?
0: Ja, ich wurde wegen versuchten Mordes verklagt.
1: Okay.
0: Also nicht nur krankenhausreif, sondern so, dass sie jetzt.
1: Ernährt werden müssen, hast du ja beschrieben, ja.
0: Ja.
1: So, und du dankst quasi dem Anwalt und und der Richterin, dass du heute wieder auf freiem Fuß bist, denn eigentlich hätte die Strafe härter ausfallen müssen für dich. Du hättest eigentlich immer noch im Kittchen sitzen müssen.
0: Dann hätte ich im Kittchen sitzen müssen, aber ich war niemals in der JVA. Ich habe eine Bewährungsstrafe bekommen.
1: Wegen schwerer Körperverletzung. Und versuchten Mordes oder was ist die
0: Versuchten
1: Klageschrift?
0: Mordes in 2 Fällen.
1: Okay. Wie lange liegt das jetzt zurück?
0: Sie war damals 13, da sind das jetzt 12 Jahre.
1: Okay. Das heißt, du hast nie im Gefängnis gesessen. Nie.
0: Nein, ich habe eine Bewährungsstrafe bekommen.
1: Hast du etwas zahlen müssen dafür, dass du diese beiden Männer verletzt hast?
0: Nein.
1: Du bist freigesprochen worden?
0: Nein, nicht freigesprochen worden. Ich habe eine Bewährungsstrafe bekommen.
1: Und was beinhaltet die?
0: Zwei Jahre und 8 Monate.
1: Bewährung.
0: Daher danke ich jetzt meinem Anwalt und der netten Richterin.
1: Okay. Jetzt frage
0: Weil
1: ich mich
0: meine
1: ja,
0: Nichte damals auch
1: dann wurde der
0: ausgesagt
1: ganz.
0: hat.
1: Ja, nochmal, sorry.
0: Weil meine Nichte damals auch ausgesagt hat und ja, sozusagen auch der Staatsanwaltschaft und der Richterin und es war ein Schöffengericht, ihm geschildert hat, was für eine ekelhafte Scheiße die mit ihr gemacht haben.
1: Das wollte ich ja gerade wissen. Das heißt, der Prozess kam da ja erst ins Rollen nachdem du da quasi eingegriffen bist. Und dann hat man das Ganze beleuchtet. Dabei kam raus, die Nichte hat die Wahrheit erzählt. Die Jungs haben gestanden.
0: Ja, beide.
1: Weiß man zu, wie lange sie das schon ihr angetan haben?
0: Was meinst du damit?
1: Naja, fing das erst mit
0: Ja,
1: 13 an oder haben die das schon längeren
0: manchmal.
1: Zeitraum gemacht?
0: Ja, manchmal ist es so, dass wenn ich sie besuche oder sie mich besuchen kommt, so dass da so eine Art depressiver Schub kommt. Aber dieses Thema, das spreche ich nie wieder an, weil that's it.
1: Achso, ihr sprecht nicht darüber. Das ist quasi.
0: Nein, absolut nicht. Ich will
1: Okay.
0: nicht, dass sie da irgendwie anfängt zu weinen oder möglicherweise noch irgendwie depressiv wird oder sowas.
1: Nur du sagst ja, sie ist heute eine junge, erfolgreiche Erzieherin. Ne, hast du gesagt?
0: Genau.
1: Okay.
0: Und hat einen Freund, der in den Vereinigten Staaten, von wo der, naja, der Führer, nenne ich mal so, ein Vollpfosten ist.
1: Okay, das ist wieder ein anderes Thema, Eddie. Aber zurück zu dem Fall. Ich wollte ja wissen, seit wann das eigentlich war. Fing das damals erst mit 13 an oder hat sie vielleicht sogar ausgesagt, nee, das geht schon länger?
0: Das weiß ich nicht, aber sie hat halt einfach nur geschildert, dass sie gelockt haben. Damals gab es noch hier diese PSP, diese Portable PlayStation, dass sie da drauf rumspielen kann, weil meine Eltern haben es ihr verboten, dass sie da sowas haben darf, weil es verdummt. Keine Ahnung, ich weiß nicht, was sie damit machen. Und naja, die haben sie halt damit gelockt und in die Wohnung.
1: Für viele ist nachvollziehbar, was du getan hast. Und trotzdem ist es für viele auch so, dass sie sagen, das hätte nicht sein müssen. Wie siehst du das heute rückblickend? Sagst du, ich hätte einfach zur Polizei gehen sollen, sie es zur Anklage bringen sollen, wäre aufs gleiche Ergebnis hinaus, die wären auch, dann hätten sie Strafe bekommen? Oder sagst du, nein, ich
0: Nein,
1: würde es wieder machen?
0: absolut nicht. Ich finde das gerechtfertigt, was ich getan habe. Und ich bereue gar nichts.
1: Wie hoch fiel denn die Strafe für die beiden aus?
0: Ich habe das Handwerk. Nein, die dürfen nicht irgendwo ins Kitchen gehen und dann, keine Ahnung, bei möglicherweise guter Führung nach 3-4 Jahren wieder rauskommen. No way. Die gehören bestraft.
1: Weißt du, was die heute machen, ob die, wo die heute sind? Ich meine, den gesundheitlichen Zustand hast du ja gerade schon beschrieben, aber sind die zu Hause?
0: Die werden höchstwahrscheinlich immer noch gepflegt, weil so wie ich die hinterlassen habe, kann es nicht sein, dass die sich da jetzt irgendwie eine Familie angehäuft haben oder ein Haus gebaut oder was weiß ich was. Die sind fertig.
1: Okay. Ja, heftige Geschichte, Eddie.
0: Ja, wenn man einen guten Anwalt hat und eine sehr, sehr gute Richterin, dann ist alles gut.
1: Ich merke, du bist auch heute noch voller Wut, ne? Also das ist immer noch in dir, dieser Hass,
0: ja,
1: diese Wut.
0: Natürlich. Und ich weiß auch, dass so viel Scheiße auf dieser Welt passiert. Und jeden Tag wird das irgendwelchen anderen Mädchen angetan, die irgendwann mal Frauen werden, und Frauen sind heilig. Sie gebären unsere Kinder.
1: Ich verstehe dich voll und ganz, Eddie, aber du weißt, dass dieses Thema Selbstjustiz ja sehr kritisch zu begutachten ist, ne? Zu beurteilen ist.
0: Ja, das weiß ich. Jetzt rückblickend würde ich es wieder machen, aber ich weiß nicht, ob da die Justiz so wirklich greifen würde. Ob die davon woraus irgendwie was lernen würden.
1: Haben die eigentlich mit diesen Aussagen, die du jetzt gerade machst, hat die Richterin da nichts gesagt? Ich meine, das nimmt doch Einfluss irgendwie auf das Urteil, wenn man dann sagt, okay, wir verstehen, sie haben da im Affekt gehandelt, sie haben das erfahren, sind sofort rübergerannt. Wenn du dann aber sagst, ich würde das heute wieder machen, dann könnte man ja fast schon davon ausgehen, dass das irgendwie, ja, dass du da gar nicht irgendwie draus gelernt hast, sag ich mal.
0: Das ist eine gute Frage. Ich würde sagen, nein, ich habe daraus nichts gelernt. Ich würde es sofort wieder machen.
1: Und was hast du der Richterin gegenüber gesagt? Das war ein Fehler, oder was hast du ihr gegenüber gesagt?
0: Ich habe geschwiegen. Mein Anwalt hat für mich geredet.
1: Nachvollziehbar.
0: Ja.
1: Eddie, heftige Geschichte. Ich danke dir, trotz allem, dass du angerufen hast und sie mit uns geteilt hast.
0: Danke dir auch. Einen schönen Abend, was heißt, einen schönen Morgen noch.
1: Dir auch, bis bald. Mach's gut.
0: Tschüss. Ciao.
1: Anrufen dürft ihr auch am Handy vom Festnetz. Thema heute Abend, dank dir stehe ich heute hier. Ruft mich an.
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1: Und ihr habt natürlich auch die Möglichkeit, selbst eure Meinung abzugeben zu den Gesprächen, die ich führe. Das sage ich immer noch mal extra, weil viele vergessen das wahrscheinlich oder wollen da vielleicht auch gar nichts kommentieren. Das überlasse ich euch. Und jetzt gehen wir in die nächste Leitung zu Olli nach Hannover. Olli, grüß dich.
3: Ja, moin Daniel. Alles schön, alles schick?
1: Neutral und nach der Geschichte ehrlich gesagt gerade komplett am Boden. Aber was hat das denn jetzt gerade mit dir gemacht, als du das gehört hast?
3: Ja, ich war auch ein bisschen erstmal so geschockt, dass man sowas mal am Telefon hat, muss ich sagen. Aber man kann es nachvollziehen. Also wer Kinder hat und wem das passiert, also man kann es nachvollziehen.
1: Kann man's dann,
3: muss dazu auch sagen, er hat sehr, sehr, sehr, sehr, sehr, sehr viel Glück gehabt. Also wirklich einen guten Anwalt und auch eine gute Richterin, auf jeden Fall. Hätte auch ganz anders für ihn enden können.
1: Das hätte anders für ihn enden können, das stimmt. Und man ist so irgendwie so zwiegespalten. Ne? Auf der einen Seite versteht man irgendwie seine Tat und auf der anderen Seite sagt man, naja, wenn das jetzt jeder machen würde, sich da so rächen würde, wo kämen wir da hin? In so einer Gesellschaft wollen wir nicht leben, aber wir wollen auch nicht in so einer Gesellschaft leben, in dem Menschen mit so einer Tat, also nicht seiner Tat, sondern der von diesen beiden Männern, einfach so durchkommen. Ne? Vielleicht nach 3 Jahren wieder rauskommen wegen guter Führung. Das ist dann ja auch etwas, wo wir sagen, das geht nicht.
3: Nein, das funktioniert natürlich auch nicht, natürlich. Aber es ist ja hier auch ein bisschen weichgespült in diesem Land, ne? Würde ich mal behaupten. Was natürlich nicht rechtfertigt, dass er dann darüber geht und da Selbstjustiz macht. Also das. Aber wie gesagt, man kann beide Seiten irgendwie verstehen und ich kann ihm auch ganz gut verstehen, warum er das getan hat. Ne?
1: Das ist interessant. Wir hatten vor ein paar Monaten, ich weiß es nicht mehr genau, hatten wir mal auf jeden Fall das Thema, brauchen wir strengere, härtere Gesetze? Haben sich viele dafür ausgesprochen zu sagen, nö, wir haben sie. Die müssen nur mal durchgesetzt werden, nur mal eingehalten werden. Wir brauchen keine härteren.
3: Das ist richtig. Wenn man das volle erschöpft, was man im Gesetz so machen kann, dann würde ich sagen, brauchen wir gar nichts machen. Aber manchmal ist es auch einfach zu weich gespült. Man hört ja viel, man liest ja viel. Und wenn man dann sieht, was so einer dann so bekommt, viele werden ja heutzutage, gehen ja gar nicht mehr in den Knast, die gehen in die Psychiatrie und ja.
1: Also plädierst du dafür, dass, oder ist deine Überzeugung, die Gesetze sind da, aber die Urteile sind zu lasch?
3: Richtig.
1: Okay, verstehe. So, Olli, wir kommen zu deinem hoffentlich positiven Story, und zwar zum Thema, ja, dank dir stehe ich heute hier. Wem hast du es denn zu verdanken? Oder
3: erstmal sowieso meine Eltern und Oma, was alles schon genannt wurde. Ich glaube, das kann man immer ganz groß hinschreiben, bei vielen wahrscheinlich. Aber bei mir ist es wirklich so, es ist jetzt nicht letzte Woche passiert. ich wollte mir schon immer, also ich träume schon immer von einem schönen Camper. So schön einsteigen, losfahren, frei sein. Und ja, musste jetzt mein Auto letzte Woche in die Werkstatt bringen, und dann stand wieder der Autoverkäufer meines Vertrauens da und sagte zu mir, Olli, da ist er. Und dann sage ich, ja, aber jetzt guck doch mal den Preis und so weiter und so weiter. Dann sagte er zu mir, ja, aber jetzt kriegst du den 20.500 Euro günstiger. Und jetzt habe ich mir einen Camper gekauft. So, den kriege ich jetzt Freitag. Und dann mal gucken, ob das so schön ist.
1: das ist jetzt eine Anschaffung, bei der du selber sagst, ich weiß noch gar nicht, wohin das führt.
3: Richtig, aber der Mann sagt, das Auto ist, also gut, ich meine, es ist ein schönes Auto, ein schöner Camper. Ich wollte schon immer gerne mal einen haben und war mir nur immer zu teuer. Und jetzt hat man ja auch ein paar Euros gespart und ja, und der Preis war jetzt auch gut. Und jetzt bedanke ich mich einfach mal bei Autoverkäufer.
1: Okay. Bist du jetzt, hast du die Möglichkeit, das auch jetzt auch richtig auszunutzen mit dem Camper? Oder sagst du, naja, das ist dann eher so, wenn Urlaub ansteht, aber. Oder bist du schon also in Frührente?
3: Nee, ich bin doch voll berufstätig und ich habe dieses Jahr auch keinen Urlaub, weil ich ja nächstes Jahr mit meiner Freundin 4 Monate nach Mexiko wollen. Deswegen habe ich dieses Jahr keinen Urlaub und dafür habe ich nächstes Jahr mehr Urlaub. Aber ja, die Wochenenden werden wir jetzt nutzen und einmal in die Nordsee, mal in die Ostsee zu fahren und so weiter und so weiter. Also ja, aber man hat sich seinen Traum jetzt mal erfüllt.
1: Aber dann kannst du deinen Camper ja gar nicht mitnehmen.
3: Nein, den kann ich leider nicht mitnehmen. Das war auch gar nicht so geplant. Deswegen sage ich dir, wenn ich diesen Autoverkäufer nicht gehabt hätte und er wusste ja eigentlich, weil ich mir die Dinge, wenn man immer da ist, guckt man sich ja die Autos immer alle so an. Und er hat ja also schon gesehen, ich bin das nächste Opfer quasi. Und ich habe wirklich 20 Jahre lang gesagt, nein, komm, das ist mir zu teuer. Und ja, und so weiter und so weiter. Und ja.
1: Und wie viel hat er jetzt gekostet schlussendlich?
3: 59,5.
1: Also knapp 60.000.
3: Knapp 60.000, jetzt habe ich auch mein Auto lange noch in Zahlung gegeben und so weiter und noch ein bisschen Bargeld hingelegt und so weiter und finanziere jetzt noch 10.000 Euro und dann ist gut. Also, Klacks.
1: So, also, gut. Ne? Also hast du dem Autoverkäufer zu verdanken, dass du jetzt so einen Schnapper gemacht hast bei deinem Camper. Allerdings ist das ja ein Ziel, auf das du hingearbeitet hast, um ihn dir überhaupt leisten zu können, oder?
3: Und ich hätte mir nie einen gekauft. Olli, Daniel, ich hätte mir nie einen gekauft.
1: Wenn nicht was gewesen wäre.
3: Wenn er nicht gesagt hätte, da ist er. Und dann, es war auch genau so, wie ich mir immer vorgestellt habe, das so in meinen Träumen. Und er sagte auch noch, und der ist auch 20.500 Euro günstiger als noch letzte Woche. Okay.
1: Wie kommt's? Warum fällt er gerade so vom Preis?
3: Die haben da gerade so eine Aktion. Ja gut, ich meine, im Endeffekt wollen sie alle nur verkaufen, das ist schon klar. Ja. Aber bei 20,5 habe ich dann so meine Freundin angeguckt und habe gesagt, ja, und dann ging gleich das nächste Gespräch los. Ja, mein Auto steht jetzt hier in der Werkstatt. Was würde ich denn für den noch bekommen? Ja, weil du es bist und der Stammkunde und so weiter und so weiter und so weiter. Und das hat alles gepasst. Und dann habe ich gesagt, dann mache ich das jetzt.
1: Okay, bin mal gespannt, was für Erfahrungen du mit deinem Camper dann sammelst.
3: Da gehe ich von aus, dass das toll wird.
1: Wann geht es das erste Mal los mit dem Camper?
3: Freitag fahren wir in der Nordsee.
1: Ach schön.
3: So ist jetzt der Plan. Ja.
1: Kurz für ein paar Tage nur.
3: Ja, bis Sonntag. Und Sonntagabend muss ich ja wieder los zur Arbeit. Aber ja, wie gesagt, dieses Jahr habe ich ja nun leider keinen Urlaub mehr. Oder habe ich ja verschoben alles auf nächstes Jahr, weil nächstes Jahr wollen wir ja die große Mexiko-Reise machen. Ja, und wenn wir dann wieder da sind nächstes Jahr, dann nutzen wir eine volle Pulle. Dann gibt es nichts mehr anderes.
1: Falls du ihn in den 4 Monaten nicht brauchst, wo du in Mexiko bist, ich würde ihn mir ausleihen.
3: Ja, dann müssen wir nächstes Jahr nochmal telefonieren. Wie gesagt, das geht erst nächstes Jahr, aber... Dann kann man das ja machen. Deswegen aber auch der Anrufer vorher, der ja mit Ferienwohnung Dänemark und so weiter, einfach machen. Mhm. Wenn das Angebot da ist, einfach machen. Man lebt nur einmal. Ich bin auch Mitte 50 so, und einfach mal machen. Das ist so. Das Leben ist viel zu kurz, um drüber nachzudenken. Das ist so.
1: Ja. Er steht auch auf meiner To-Do-Liste, auf meiner Wunschliste der Dinge, die ich noch nicht gemacht habe tatsächlich. Ich war noch nie mit einem Camper unterwegs. Mal drin für einen Tag oder so, mal Leute besucht, die in einem Camper wohnen, aber da mal wirklich damit unterwegs zu sein, schön, ist aber auch sehr teuer. Ja, das ist, da muss man ja auch noch dazu rechnen, dass die Mietkosten plus natürlich auch noch der Sprit und das Ding schluckt ja auch ordentlich was. Was schluckt deiner, der Camper?
3: 9 Liter irgendwie, so ist angegeben.
1: Das geht ja sogar noch einigermaßen. Naja, wobei bei den Preisen aktuell ist es auch schon wieder viel.
3: Ja, das stimmt.
1: Das stimmt, ne? Sehr schön, Olli, vielen Dank für deinen Anruf. Den schönen Abend, bis bald. Mach's gut.
3: Noch eine schöne Sendung. Tschüss.
1: So, anrufen dürft ihr vom Handy vom Festnetz. Die Nummer zu mir.
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1: Wen haben wir dran? Mit der Endziffer 7. Hallo. Wer hat die 67? Hallo.
4: Hallo, Daniel?
1: Ja, wer ist dran?
4: Ah, hi. Raphael.
1: Raphael, woher bist du?
4: Ich komme aus Freiburg.
1: Schön. Haben wir schon mal gesprochen?
4: Nee, noch nie. Aber ich höre dich seit ungefähr, ich glaube 10 Jahren.
1: Echt? Wie alt bist du jetzt?
4: Ich bin jetzt 28.
1: 28. Mit 18 angefangen ungefähr, ja, die Sendung zu hören. Wie kommt's?
4: Ja, ich habe das immer genutzt, um einzuschlafen. Das mache ich heute auch noch. Ist irgendwie so meine Abendroutine. Manchmal gibt es Themen, die finde ich nicht so interessant, aber ich wollte schon voll oft anrufen und dann bin ich aber dabei eingeschlafen.
1: Ich finde es immer spannend, dass Leute nach so langer Zeit dann mal zum Telefon greifen und ich mir denke, hä, das Thema, ist das jetzt so besonders? Ich fand, ich hätte doch immer wieder mal spannende Themen, aber freue mich dann trotzdem, dass es dich jetzt bei dem Thema irgendwie ja angesprochen hat, dass du gesagt hast, nee, heute mache ich es mal. Schön, cool.
4: Ja, doch, ich dachte, jetzt bin ich eh noch wach und deswegen machen wir heute mal.
1: Sehr gut.
4: Ja, Thema ist ja, ohne dich wäre ich heute nicht hier, oder nicht der ich jetzt bin. Mhm. Und ich muss tatsächlich sagen, also es geht dabei um eine Ex-Freundin von mir, die für mich quasi wie mein Zuhause war, also schon ab der ersten Sekunde an, waren wir quasi, als würden wir uns schon 20 Jahre kennen. Und eine kleine Vorgeschichte dazu. Ich war vor ihr in einer Beziehung, in der ich, und das passiert tatsächlich nicht nur Frauen, sondern sowas passiert auch Männern, ich wurde sowohl körperlich als auch seelisch misshandelt. Von meiner vorherigen Ex, ja, also nicht die, wo ich dachte, ich sei bei ihr zu Hause. Mhm. Da ging es dann um Freiheitsberaubung, schwere Körperverletzungen, Betrug, üble Nachrede, Verleumdung und so ein Zeug.
1: Da warst du wie alt?
4: Da war ich, bin jetzt 28, da war ich damals, es war 2020, also vor 6 Jahren, 22.
1: Wie lang ging diese Beziehung, diese toxische Beziehung?
4: Die Beziehung, die ging 2,5 Jahre und Ruhe, also so wirklich Ruhe, habe ich jetzt seit ungefähr 1 Jahr.
1: Oh, okay.
4: Ja.
1: Spulen wir nochmal kurz zurück. Diese 2,5 Jahre Beziehung, die alles andere als schön waren, wann fing es denn an, nicht mehr schön zu sein? Oder sagst du, es war relativ genau die Zeit eigentlich von Anfang an schon?
4: Also ich sag, man sollte niemals einer Frau vertrauen, die sagt, sie ist die entspannteste Frau auf diesem Planeten. Das ist gelogen. Das hat nach 3 Monaten hat es irgendwann angefangen, dass sie ständig angefangen hat, mit bei mir anzurufen, bei mir zu Hause anzurufen, meine Eltern zu nerven, sogar nachts teilweise einfach anzurufen und wieder aufzulegen.
1: Kontrollanrufe oder was war das?
4: Genau. Okay. Einfach nur, um zu schauen, ob ich wirklich zu Hause bin.
1: Okay.
4: Und das ging dann immer so weiter und ich habe dann gesagt, okay, das geht nicht. Und
1: fandst du es am Anfang noch süß, weil du dir vielleicht dachtest, so, ey, wie süß, die macht sich Sorgen, die ist eifersüchtig?
4: Nee, ich fand es gar nicht süß.
1: Fandst du von Anfang an?
4: Ich fand es nur nervig.
1: Okay.
4: Ich fand es nur nervig.
1: Warum, was hat dazu geführt, dass du da schon nicht gesagt hast, ey, weißt du was, sorry, das geht für mich gar nicht. Also wenn du damit nicht aufhörst, dann ist jetzt hier Schluss.
4: Also ich habe an dem Tag auch einen Schlussstrich gezogen, weil ich gesagt habe, kommt sowas nochmal vor, dann bin ich weg. Und sie hat sich dann auch entschuldigt. Und dann kam es wieder vor. Und dann meinte ich, okay, dann war es das jetzt. Und irgendwann sind dann Leute vor meiner Tür aufgetaucht, die zu mir meinten, du hast jetzt 2 Optionen. Entweder du kommst freiwillig mit oder wir nehmen dich mit. Und dann tut's weh.
1: Wer waren diese Leute?
4: Wenn ich das jetzt... Also ich kann keine Namen nennen.
1: Nein, keinen Namen. Ich will nur wissen, wie stehen Sie zu ihr? Waren das ihre Brüder oder waren das, wer waren denn?
4: Also ihre Brüder, die waren da, die wollten davon gar nichts wissen. Und das waren Fans von bestimmten Vereinen und Anhänger von irgendwelchen Gruppierungen.
1: Okay, aber die hatten welchen Bezug zu ihr? Das war deren kleine Schwester oder das war deren... Wer war das denn von
4: Sie dir? Hatte generell Kontakt zu denen.
1: Ah, okay.
4: Und das war so ein bisschen der Hintergrund.
1: Und weil du dich trennen wolltest, hat sie diese Jungs auf dich gehetzt?
4: Genau.
1: Und die haben dann, was haben die genau zu dir gesagt? Was war deren Drohung quasi?
4: Naja, wenn ich halt nicht freiwillig mitgehe, dann werde ich so oder so mitkommen, aber es wird wehtun.
1: Wohin?
4: Und nicht nur mir. Zu ihr. Also ich musste zu ihr, ich habe dann gesagt, wir sind getrennt, das war's. Und dann hieß es, nee, das war's nicht. Das fängt jetzt erst an.
1: Okay, das ist krass. Das heißt, eigentlich war schon der Schlussstrich gezogen. Dann tauchen die plötzlich vor deiner Tür auf und sagen, Junge, du kommst jetzt mit, wir fahren jetzt zu ihr. Und dann sagst du, nee, du, das ist vorbei eigentlich. Und dann sagen die, also überlegst dir, weil wenn du jetzt nicht freiwillig mitgehst, dann tut's weh. So, dann hat man sich dann diese beiden Jungs angeschaut und sich gedacht, okay, habe ich keine Chance, also gehe ich mal mit.
4: Denn das waren ja nicht nur 2.
1: Oder mehr, okay. So, aber dann bist du mitgegangen. Haben sie dir was getan auf dem Weg oder haben sie dich nur eingeschüchtert?
4: Nein, sie haben mir nichts getan. Sie haben gemeint, es war besser für dich, dass du einfach mitkommst.
1: Okay.
4: Und dann wurde geredet.
1: Geredet mit ihr?
4: Ja.
1: Mit ihr, okay.
4: Mit ihr.
1: Waren dann die anderen dabei oder wart ihr nur zu zweit?
4: Ja, die waren dabei, aber die haben halt im Auto gewartet und die meinten dann auch, ja, ihr redet jetzt und wenn sie sagt, es ist geklärt, dann darf ich nach Hause.
1: Boah, das ist ja richtig gruselig. Ich hab mir so ein Szenario noch nicht mal vorstellen können. Das klingt ja wirklich wie aus einem abgefahrenen Film.
4: Aus einem schlechten amerikanischen Film.
1: Ja. So, wie kann ich mir das vorstellen? Dann kommst du da an, öffnest die Tür und sie tut erstmal so, als wäre nichts. So, ah, wie schön, du bist da. Oder wie hat sie reagiert, als du dann plötzlich vor der Tür standst?
4: Nee, das war dann mehr so im Sinne von, naja, hat ja lang genug gedauert, bis du hierher gekommen bist. Und wenn du nicht freiwillig kommst, dann muss ich dir jemanden schicken. Also sie wusste schon ganz genau, was sie da tut.
1: Aber dann, also ich versuche mir das gerade vorzustellen, dann wechselt doch eigentlich das Gefühl von, ich habe dich mal geliebt, in... Ich habe gerade Angst vor dir. Oder liege ich da falsch?
4: Nee, das ist schon richtig. Also ich kann da auch ehrlich zustehen. Ich hatte 1,5 Jahre meines Lebens Angst vor ihr.
1: Durchgehend. Verstehe ich voll und ganz. So, dann ist sie total genervt, weil es so lange dauert. Jetzt bist du endlich mal da. So, dann redet man. Worüber redet man da und zu welchem Ergebnis seid ihr dann gekommen?
4: Wir sind nie zu einem Ergebnis gekommen. Ich habe dann immer nur gesagt, ja und Amen und habe ihr in allem zugestimmt. Hauptsache ich konnte nach Hause. Und irgendwann hat sie mich dann natürlich auch nach Hause gehen lassen. Und dann ging das weiter und ich habe gesagt, okay, irgendwie muss ich aus dieser Nummer raus. Und also meine Familie weiß bis heute nichts von der ganzen Geschichte. Und ich habe mich dann irgendwann nur noch so ekelhaft ihr gegenüber verhalten. Ich habe, wenn wir da waren, ich habe nicht geredet, ich habe gar nichts gemacht. Ich bin nicht mehr arbeiten gegangen, weil sie das so wollte. Ich habe meine Jobs verloren, weil sie das so wollte. Und wenn ich mich, also als ich noch gearbeitet habe und wenn ich nicht 2 Minuten nach Feierabend bei ihr angerufen habe, dann wurde auf der Arbeit angerufen, warum ich denn noch nicht am Telefon bin. Und das ist der Weg zu ihr.
1: Du hast ja bis zu dem Zeitpunkt, als die vor deiner Tür standen, nicht gewusst, dass sie solche Verbindungen hat, oder?
4: Nee, absolut nicht.
1: Hast du dann im Laufe dieser Zeit rausgefunden, wie es zu diesen Verbindungen kam, was da dahinter steckt?
4: Ich habe es tatsächlich nie hinterfragt. Also ich habe auch versucht, möglichst mich nicht mit den Leuten zu unterhalten und mich da schön rauszuziehen.
1: Sind die öfters dann noch dir begegnet, oder was?
4: Die sind immer wieder aufgetaucht. Immer dann, wenn ich gesagt habe, ich gehe.
1: Oh, okay. Du hast es dann mehrmals noch versucht. Das heißt, es war nicht das einzige Mal, sondern das sondern mehrmals. Okay. Und dann stand.
4: Genau.
1: Aber die müssen dann doch auch irgendwann mal gesagt haben, du, pass mal auf, wir haben jetzt keinen Bock, jedes Mal hier aufzukreuzen. Und dann haben sie dir auch mal ein blaues Auge verpasst.
4: Nee, das, also sie haben auch immer gesagt, sie wollen mir nichts tun und sie sind auch gar nicht die Typen dafür, die irgendwie Menschen mit einer körperlichen Beeinträchtigung zusammenkloppen.
1: Hast du eine?
4: Und, ja, genau. Ich habe eine Beeinträchtigung schon von Kindheitstagen auf und ja, also sie waren mir gegenüber nie böse gestimmt oder so. Also sie haben auch gesagt, wir wollen dir gar nichts tun. Und ich habe auch gefragt, weshalb macht ihr es denn dann?
1: Ja, genau, die Frage hätte ich auch gestellt. Und, was kam?
4: Eben, und es hieß halt dann, naja, weißt du, in einer guten Freundschaft macht man sowas eben.
1: Das heißt, und die Freundschaft zu ihr, logischerweise, dass sie befreundet sind, halten sie zu ihr und hinterfragen nicht, was die Gründe eigentlich sind, sondern sie befolgen blind ihre Anweisungen.
4: Ja, und ich habe dann auch irgendwann nur gemeint, naja, also wenn ich doch sage, ich möchte diese Beziehung zu ihr nicht mehr, wieso versteht ihr das nicht? Das macht keinen Sinn. Also wieso muss man Menschen irgendwo reinzwingen, wo er nicht sein will? Und dann hieß es, naja, sie kann ja nicht alleine sein. Und du bist halt jetzt nun mal derjenige, der halt da ist. Also leb mit der Verantwortung.
1: So, jetzt müssen wir ein bisschen vorspulen, weil die Zeit wird knapp. Ja, verrate mir, wie du aus dieser, ja, aus dieser Situation, aus dieser Beziehung rausgekommen bist.
4: Ich kürze es ziemlich schnell. Also ich war 2-mal in einer geschlossenen Anstalt für jeweils 2 Wochen. Ich habe da keine Tabletten genommen, nichts. Ich habe einfach nur 2 Wochen lang durchgeschlafen. Ich habe dann alles gekündigt.
1: Hast du dich da selbst einweisen lassen?
4: Ja, ich bin freiwillig hingegangen.
1: Okay. Auch so, und auch aus Flucht, ne? Du wusstest, da kann mir nichts passieren. Ja, das ist die einzige Chance.
4: Genau. Wo niemand an mich rankommt, genau. Okay. Und habe dann in der Nacht- und Nebelaktion mit einem guten Freund von mir alle meine Sachen gepackt. Wir haben einen Sprinter gemietet und innerhalb von einem Abend war das. Ich habe dann Bekannte angerufen in einer anderen Stadt und habe gesagt, hier, ich brauche so schnell wie es geht eine Wohnung. Und die hat auch gemeint, ja, du hast Glück, gerade ist was frei geworden, kannst übermorgen einziehen. Und da habe ich noch diese 2 Tage einfach da gelegt. Und dann bin ich aus der Stadt weggezogen, Nummer geändert. Ich habe sämtliche Social-Media-Kanäle alles gelöscht, sodass sie keine Möglichkeit mehr hatte, an mich überhaupt irgendwie ranzukommen. Und seitdem habe ich dann eigentlich meine Ruhe gehabt, bis vor 3 Wochen.
1: Was ist da passiert?
4: Da kam dann über Instagram wieder eine Anfrage, also eine Nachrichtenanfrage, wo es dann hieß, naja, wie wäre es denn, wenn du mir mal mittlerweile mein Geld zurückgibst und das Quad, das ich dir gekauft habe, solltest du auch zurückgeben. Also das Quad habe ich selber bezahlt von meinem Geld und das Geld, was ich ihr angeblich schulde, hat sie bei mir an Schulden verursacht.
1: Okay. Aber sie hat es doch irgendwie geschafft, dich ausfindig zu machen.
4: Genau. Und dann war ich wieder bei der Polizei. Und hab gesagt, okay, ihr müsst jetzt was tun, bitte. Und die haben sich auch gleich drum gekümmert. Haben mich gefragt, okay, hast du eine Rechtsschutzversicherung? Hab ich gesagt, ja, klar. Und dann hieß es, okay, dann erwirkst du jetzt eine Unterlassungsklage. Und das dauert jetzt allerdings noch ein bisschen, bis das alles erledigt ist.
1: Hast du heute Angst, dass sie plötzlich wieder jemanden zu dir schickt?
4: Nein.
1: Aber das muss heute doch irgendwie wieder so alte Bilder aufgerissen haben, wenn da plötzlich, du glaubst, dieser Geist ist weg und plötzlich taucht dieser Geist wieder auf.
4: Ja, also ich werde diese Erfahrung niemals vergessen. Wie gesagt, da ging es auch um Freiheitsberaubung mit im Keller einsperren und lauter so ein Zeug.
1: Krass.
4: Aber ich habe für mich gesagt, niemals wieder wird mir sowas passieren. Und heute bin ich größer, ich bin stärker. Ich habe auch einen gewissen Freundeskreis, auf den ich mich verlassen kann. Und weiß mittlerweile, okay, die Person kann mir nichts mehr anhaben. Also ich wünsche ihr heute nur das Beste. Ich hoffe, dass sie irgendwann von ihren ganzen seelischen Sachen heilt und dass sie irgendwann ein glückliches Leben führen kann. Aber ich wünsche mir einfach, dass ich meinen Frieden habe und damit abschließen kann.
1: Sagst du das aus Überzeugung oder aus Angst vor weiterer Rache von ihr?
4: Nee, wirklich aus Überzeugung. Also ich wünsche ihr wirklich nichts Böses. Ich wünsche niemandem was Böses. Und egal, wer irgendwas tut, ich möchte trotzdem einfach, dass sie irgendwann glücklich wird und dass sie mich dann irgendwann eventuell einfach vergisst.
1: Also, heftige Geschichte. Ich muss aber sagen, dass ich bei all diesen Details jetzt gerade so ein bisschen den Blick dafür verloren habe, wem du jetzt dankbar bist, dass du heute da bist, wo du bist. Wer ist diese Person?
4: Genau. Die Person, der ich sehr, sehr dankbar bin, ist die Frau, die irgendwann sehr viel später dann in mein Leben kam. Und bei der, also es ist eine weitere Ex-Freundin, aber mit der war alles harmonisch, es hat alles super funktioniert. Und bei ihr habe ich mich, wie gesagt, zu Hause gefühlt, bis zu dem Tag, als sie dann irgendwann plötzlich gegangen ist, weil sie mit meinem Kopf nicht mehr klargekommen ist. Aber ich glaube schon, dass sie mit dafür verantwortlich ist, dass ich heute noch hier stehe.
1: Also hat sie dich ein Stück weit geheilt?
4: Ja, doch, auf jeden Fall. Also sie hat mir gezeigt, dass es doch noch Menschen gibt, die nicht solche Monster werden.
1: Mhm.
4: Ja.
1: Tut es dir weh, dass du ihr jetzt anscheinend, was heißt wehgetan hast, aber dass du sie doch irgendwo enttäuscht, verletzt hast durch deinen Kopf, dass du vielleicht nicht der Partner für sie sein konntest, den sie sich vielleicht gewünscht hat?
4: Also sie hat mir das größte Kompliment gemacht, was man einem Menschen oder einem Mann generell machen kann. Und das war, in ihren Augen bin ich der männlichste Mann, den sie kennengelernt hat. Und sie hat es auch noch nie so erfahren, dass jemand wirklich sie liebt, also nicht ihren Status, nicht ihre Werte, nicht das, was sie ist, sondern einfach sie als Mensch. Und es tut mir nicht weh, weil ich weiß, dass sie selber mit, ich sag mal, Dämonen zu kämpfen hatte. Und ich glaube, es ist für uns beide das Beste, dass diese Trennung stattgefunden hat. Weil wäre das weitergegangen, hätte ich sie vermutlich kaputt gemacht mit meinem Denken.
1: Mhm.
4: Ja.
1: Wie sieht es denn heute mit deinem Denken aus? Ist das immer noch so, dass du sagst, es ist nicht einfach oder ist es schon besser?
4: Ja, es war die letzten 3 Tage zum Beispiel. Also von Samstagabend an gar nicht toll. Da ging es dann wieder um so Gedanken, okay, Leben beenden und das ist, fände ich niemals eine Option. Und solche Gedanken möchte man auch gar nicht, weil die können einem wirklich Angst machen. Also das ist dann, ich kann es nur jedem sagen, der wirklich mit dem Gedanken spielt, lass es sein, weil das ist nur ein Ausweg, der nicht gut ist. Da tust du keinen Gefallen mit. Und es wäre auch zu einfach. Einfach zu sagen, okay, jetzt ist vorbei, das ist zu einfach. So, weil wir sind alle nur einmal hier und deshalb sollen wir es in vollen Zügen genießen. Und egal, welche Hürden halt kommen, so nimm sie. Und egal, wie oft man fällt, man muss aufstehen und man muss weitermachen. Weil man hat nur einmal die Chance.
1: Okay, Raphael, vielen Dank für das Gespräch. Ich wünsche dir einen schönen Abend. Alles Gute dir, bis bald.
4: Danke dir auch.
1: Bis ciao, bald. Ciao. Mach's gut, ciao. Dank dir stehe ich heute hier, unser Thema heute. Wir haben noch eine Viertelstunde, ruft an.
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1: Jetzt gerade habt ihr eine gute Chance, denn wir hatten gerade noch ja, 4-5 Leute in der Leitung, die jetzt wahrscheinlich aus zeitlichen Gründen gedacht haben, sie kommen nicht mehr durch und haben alle aufgelegt. Ich lese euch in der Zwischenzeit mal vor, was online passiert ist, denn auch da habe ich euch ja ein paar Fragen gestellt, die gehen wir mal durch. Heute musstet ihr euch ein bisschen mehr anstrengen, denn es gab eine Klickfrage, aber die anderen müsstet ihr was schreiben. Ich wollte von euch wissen, wer ist die Person, der du am meisten etwas verdankst? Und da habt ihr geschrieben: Dank meiner Frau bin ich wieder hier und lebe noch, sonst wäre ich vielleicht in der Ukraine an der Front, schreibt Vitali. Dann schreibt eine Userin: Meine Eltern sind eines der größten Geschenke in meinem Leben. Ihre Liebe, ihre Stärke und ihr Vertrauen haben mich zu dem Menschen gemacht, der ich heute bin. Dann schreibt jemand: Meine Eltern, meine Frau, meine Brüder. Dann schreibt eine Person: Mein Mann. Dann schreibt jemand: Mir selber, immer mit erhobenem Kopf durch die Scheiße gegangen. Das ist jetzt nicht mein Wort, das hat die Person geschrieben. Gebrochen, wieder aufgestanden, immer weiter, immer an mich selbst geglaubt. Dann schreibt jemand: Meiner Mutter und meiner Familie, egal wie, was ist, sie stehen immer dabei. Meine Mutter ist auch meine Betreuerin und habe sie von ganzem Herzen lieb. Auch schön geschrieben. Dann schreibt jemand: Die Mama. Und dann schreibt noch jemand: Die Mama, meine Mutter, sie ist immer für mich da und sie hilft mir stets. Schön, zweite Frage. Was war denn die größte Unterstützung, die du bekommen hast? Schauen wir doch mal, welche Art von Unterstützung habt ihr bekommen? Da sieht es schon wieder ein bisschen weniger aus, da habe ich nicht so viele Kommentare bekommen. Aber einer schreibt zum Beispiel: Bei meinem Umzug zur Mama, da wurde ich sehr gut unterstützt. Dann schreibt jemand: Von meiner Mutter, ohne sie würde ich jetzt im betreuten Wohnen wohnen. Dafür bin ich ihr dankbar, dass ich immer noch bei ihr leben kann. Dann schreibt jemand: Es waren einfach nur die Gespräche, für die ich sehr dankbar bin, die mir sehr geholfen haben. Dann schreibt jemand: Alleine, dass meine Eltern noch leben und sie immer für mich da sind, das ist eigentlich schon Unterstützung genug. Finde ich auch ein sehr schönes Bild. So, und dann wollte ich noch von euch wissen, das ist zum Anklicken gewesen, kann man auch sich selbst als den wichtigsten Retter bezeichnen oder kann man auch sich selbst der wichtigste Retter gewesen sein? Und hier habt ihr wie folgt entschieden. Es gab 4 Antwortmöglichkeiten und die sind sehr lang gewesen, deswegen gebe ich euch direkt schon die Prozentangaben dazu. Absolut, natürlich kann man sein eigener Retter gewesen sein. Am Ende muss man sich selbst schließlich aus dem Sumpf ziehen. Das sagen 61,3%, die Mehrheit von euch, Top-Antwort. Zweite Antwortmöglichkeit: Nein, ohne ein Gegenüber schafft man den Umschwung nicht. Das sehen nur 3,2% von euch so. Teils, teils, der Anstoß kommt zwar von außen, doch die Arbeit kommt von innen. Das sehen 32,3% von euch so. Und die letzte Antwortmöglichkeit: Ich warte ehrlich gesagt immer noch auf diesen einen Menschen, der mich unterstützt, der mir da hilft. Das sagen ebenfalls 3,2% von euch. So, das war die Umfrage. Gucken wir nochmal ganz kurz. Vielleicht noch eine Mail, die ich euch vielleicht zu dem Thema vorlesen kann. Und dann ziehen wir auch schon wieder weiter. Aber ich glaube, das klappt heute leider nicht. Nee, klappt heute nicht. Mein E-Mail-Programm geht nicht auf. Dann gehen wir mal in die nächste Leitung. Wen haben wir dran? Da ist jemand mit der Endziffer 50. Hallo, wer da, woher? Hallo, hallo?
5: Hallo?
1: Ja, wer ist denn da?
5: Hier ist der Ali. Ich wusste gar nicht, dass ich durch bin.
1: Hallo Ali, ich bin da. Ich bin Daniel. Wo kommst du her? Aus welcher Ecke?
5: Ich komme aus der Ecke Heidelberg. Also ich rufe das erste Mal bei dir an. Ich höre dich eigentlich ganz gern abends zu, wenn ich die Zeitung austrage, weil ich das so nebenberuflich noch mache. Ja, ganz angenehm. Dann habe ich mir heute gedacht, ich rufe mal durch. Ich sonst
1: du auch. Hast
5: schon gute Find Themen. Cool. Ja, also du hattest schon geile Themen oft, aber irgendwie habe ich halt gedacht, nee. Aber heute habe ich gedacht, gut, da rufst du mal durch. Das ist ein interessantes Thema, was du da eigentlich hast.
1: Das freut mich, das freut mich. Ali, verrate mir, wer ist denn diese Person bei dir, wo du wirklich sehr dankbar bist und sagst, ohne dich würde ich heute hier nicht stehen?
5: Naja, sagen wir es mal so, dankbar eher nicht. Eigentlich, wie soll ich sagen, dankbar und nicht dankbar, kann man das verstehen? Also mein Vater auf jeden Fall.
1: Ja, kann man verstehen. Wir hatten ja zum Beispiel die Tanja, ne, mit ihrem Ex-Freund. Und dass er sie verlassen hat, hat dazu geführt, dass sie zu einer starken Person geworden ist. Und jetzt könnte man ja sagen, naja, eigentlich dankbar und nicht dankbar. Ne? Also eigentlich könnte man sauer auf ihn sein, aber sie ist irgendwie dankbar.
5: Ja, also mein Vater hat mich halt so erzogen, wie man halt sich einen Vater nicht wünscht, sagen wir es mal so. Ich musste halt vieles als Kind und als Jugendlicher selber machen. Zum Beispiel fällt mir eine Situation ein, da ist mir mitten in der Nacht mein Mofa, also das hatten wir ja damals immer alle, kaputt gegangen. Und hatte ich meinen Vater gefragt, ob er mich abholen könnte. Ich war ungefähr 20 Kilometer von zu Hause entfernt. Er meinte, ich sollte zusehen, wie ich nach Hause komme. Ja, und jetzt, durch die ganze Art und Weise, wie er mich erzogen hat, habe ich halt irgendwie gelernt, sage ich mal so, wie ich meinen Sohn nicht erziehen möchte. Und ich habe jetzt auch einen Sohn und zwei Töchter. Mein Sohn wird dieses Jahr 12 und ich versuche halt für ihn der Vater zu sein, den ich damals nicht hatte. Ja, man tut halt, was man kann.
1: Also er war ein schlechtes Vorbild, aber für dich in dem Moment, du hast versucht, das Beste draus zu machen, indem du sagst, ich werde genau das, was ich nicht bekommen habe von ihm. Ein gutes Vorbild.
5: Genau, genau. Ja, das Ding ist halt, es war ja nicht nur alles schlecht. Dadurch, dass er halt immer so, sagen wir mal, abwesend war gegenüber mir, also nicht zu meinen Brüdern, sondern nur zu mir, ich war der Älteste, habe ich halt gelernt, vieles alleine zu machen und auch selbstständig zu sein. Und ich kann auch sehr viel. Ich habe auch sehr, sehr viele Berufe ausgeübt in den ganzen Jahren. Bin auch quer durch Deutschland gezogen mit 22. Also wie gesagt, war halt schon sehr früh sehr auf mich alleine gestellt.
1: Aber im Idealfall ist doch ein Vater, ein guter Vater, der einen trotzdem dazu bringt, dass man selbstständig wird, dass man vorankommt, dass man stark wird und so weiter und all das. Das ist doch jetzt nicht, das hast du doch eigentlich nicht dem schlechten Vorbild Vater zu verdanken, sondern das ist das, was du draus gemacht hast.
5: Ja, richtig, richtig. Das stimmt. So habe ich das jetzt zum Beispiel noch nie gesehen. Aber ja, genau, das habe ich draus gemacht. Ich versuche das jetzt, das heißt nicht dasselbe, aber ich versuche meinen Sohn irgendwie in die Richtung zu bringen, dass er halt auch selbstständig wird. Also ich lasse ihn halt auch vieles selber machen, auch vieles selber lernen. Aber wenn er nicht weiterkommt und tatsächlich Hilfe braucht, dann bin ich dann auch da und gehe mit ihm auch alle Sachen durch. Ja. Und nur als Beispiel, er hat jetzt letztens an seinem Computer, der musste ein Update durchführen. Und das Update ist ja eigentlich ganz einfach am Computer. Die werden ja automatisch gemacht bei ihm, aber irgendwie war das nicht so. Und er wusste nicht, wie er das aktivieren kann. Und dann habe ich ihm gesagt, okay, gut, schau dir das mal an, recherchiere mal, guck mal, ob du das hinbekommst. Wenn du es nicht hinbekommst, rufst du mich nochmal, dann gehen wir das zusammen durch. Das ist jetzt nur so ein kleines Beispiel. Mhm. Und später, so nach 10, 15 Minuten, bin ich dann zu ihm hin und habe ihm gesagt, hey, wie sieht's aus, hast du es geschafft? Er sagt, ja, hat er geschafft, war eigentlich ganz einfach. Er hat dann ein bisschen gegoogelt, hat ein bisschen recherchiert und hat dann selber herausgefunden, wie er es macht.
1: Wie alt ist er denn, wenn ich
5: das sage? Also, mein Sohn ist 11, der wird im September 12.
1: Wow, cool. Also, dass der da schon so affin ist in dem Alter, das so technische Sachen zu machen, finde ich cool.
5: Ja, und ich habe halt auch, also ich versuche, es ist halt schwierig mit drei Kindern, vor allem wegen den Töchtern, die sind ja so Papa-fokussiert meistens, auch die Zeit für den Sohn zu haben. Also ich gucke halt, dass ich mit ihm mal vielleicht einmal die Woche joggen gehe oder zusammen ein bisschen Sport machen oder ein bisschen uns einfach unterhalten. Ja. Und da habe ich mir ihn mal gezogen, ich habe einen alten Computer gehabt im Keller, der funktionierte zwar noch, aber ich wollte ihm halt erklären, wie so ein Computer funktioniert und habe dann halt mit ihm zusammen, also er hat es dann auseinandergebaut und ich habe ihm dann die einzelnen Teile erklärt, wo was hinkommt, wie was zusammengesetzt wird und damit er halt auch das Ganze da hinten dran versteht. Dasselbe habe ich auch gemacht, wenn ich zum Beispiel irgendwas am Auto gemacht habe, Kleinigkeit, Reifen wechseln oder so, habe ich ihn immer mit dazu genommen, habe ihm dann erklärt, okay, guck mal so und so, ne? Und halt für mich wichtig, dass er dann halt auch weiß, wie er Sachen selber macht. Aber ich habe ihm auch immer versucht zu sagen, wenn du irgendwo nicht weiterkommst und irgendwo Schwierigkeiten hast, ich bin dann da, ne? Dass er das dann
1: verstehe,
5: auch
1: das heißt, du siehst dich in der Rolle des Unterstützers, aber nicht desjenigen, der es jetzt komplett erledigt. Das heißt, du machst das nicht jetzt für die, sondern du willst schon, dass sie Selbstständigkeit lernen und selber auch erstmal versuchen und auch, okay. Weil das war eigentlich die Frage, auf die ich hinaus wollte. Ich wollte wissen, ob du jetzt Gefahr läufst irgendwie, weil dein Papa so ein schlechtes Vorbild war, dass du dann halt sagst, ich will ein super Vorbild sein und bin schon fast schon überfürsorglich, ne? Dass ich jede noch so kleine Schwierigkeit dem Kind oder den Kindern in deinem Fall sogar abnehme, indem ich es erledige. Das wäre ja blöd, weil dann wissen sie, okay, ich muss nur Papa rufen, der erledigt für mich das Problem. Und was habe ich jetzt daraus gelernt? Ja, dass ich Papa immer anrufe, wenn ich ein Problem habe. So ungefähr. Und ich muss nichts machen. Ja, ich muss nichts machen, muss nur schnippen. Und am Ende muss ich sagen, lass mich bitte in Ruhe, du nervst. Das ist ja auch so ein typischer toller Spruch, wenn sie dann genug haben.
5: Ja, ist es. Ja, das stimmt. Meine Kinder haben das leider, Gott sei Dank nicht. Also die machen das nicht. Die sagen immer, Papa kann alles reparieren, Papa kann alles wieder herrichten. Und das ist dann halt auch schön. Das fühlt sich gut an irgendwie.
1: Hast du eigentlich heute noch Kontakt mit ihm?
5: Mit meinem Vater. Mhm. Ich habe vor kurzem mit ihm telefoniert, weil wir ein bisschen finanziellen Schwierigkeiten waren. Und ich habe ihm mal um Hilfe gebeten. Ich weiß eigentlich, meine Frau hat gesagt, eigentlich sollst du deinen Vater nicht fragen, weil du weißt doch, was dabei immer rauskommt. Aber ich habe halt gedacht, okay, er ist jetzt ein bisschen älter, ich bin jetzt älter, vielleicht ist er jetzt ein bisschen anders. Leider war er nicht so. Er hat mir dann coole Sprüche an den Kopf geworfen und hat mich ein bisschen runtergemacht. Und ist halt mein typischer Vater. Ne?
1: Also weil er alles besser weiß.
5: Ja, genau.
1: Weil hättest du ihm früher schon gesagt, hätte er dir direkt davon abgeraten, dann wäre es gar nicht so weit gekommen.
5: Ja, genau. Ja, hättest du mich früher gesprochen, dann hätte ich dir helfen können. Aber natürlich, ich weiß doch, jetzt kann ich dir nicht helfen. Bla, bla, bla. Die ganzen Ausreden, die sonst immer auch immer kamen. Und egal. Also deshalb, ich rede mit ihm eigentlich ganz, ganz selten. Und deshalb, ich habe auch mit ihm lange nicht gesprochen gehabt. Nur, ich war halt so in der Ecke finanziell, dass ich dann halt gesagt habe, okay, ich muss jemanden fragen, weil irgendjemand anderen habe ich nicht. Und dann habe ich ihn halt gefragt. Das war halt, ja, blöd. Meine Frau hat dann gesagt, du hättest ihn nicht fragen sollen. Hätte ich mal lieber auf sie gehört.
1: Naja, aber du hast das Problem dann ja doch irgendwie gelöst ohne ihn.
5: Ja, genau.

0: schon traurig irgendwie. Aber du hast was draus gemacht. Und das finde ich sehr gut. Darauf kannst du sehr stolz sein. Ali, ich danke dir für deinen Anruf. Die Sendung ist leider schon wieder vorbei. Ja. Pass auf dich auf. Ich wünsche dir alles Gute.
1: Ich wünsche dir auch alles Gute und danke für die Sendung. Also, dass ich mal durchgekommen bin, hätte ich jetzt nicht gedacht. Also, ich war wirklich verblüfft.
0: Jederzeit wieder. Kannst gerne anrufen. Bis bald. Mach's gut.
1: Mach ich. Bis dann. Du auch. Ciao.
0: Das war's wieder für heute. Also, ich fand, heute waren wirklich Hammergeschichten mit dabei. Und da kann jeder sich jetzt mal ein paar Gedanken zu machen. Ich freue mich auf jeden Fall, wenn wir uns morgen wieder hören. Vielen Dank fürs Zuhören, fürs Mailschreiben, fürs Posten. Ab 12 Uhr gibt es eine neue Folge mit einem neuen Thema. Wenn ihr Vorschläge habt, her damit. Schickt sie gerne per Insta, per Facebook, per Mail. Und ja, dann wieder einschalten. Und gerne auch anrufen. Bis dann, macht's gut. Tschüss.
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Guten Abend Deutschland, mein Name ist Daniel Kaiser. Willkommen zur Night Lounge heute am Dienstag, den 9. Juni 2026. Kurz nach 12 haben wir es und wir legen wieder los. Zwei Stunden wird getalkt. Heute über ein Thema, das wir das letzte Mal vor zwei Jahren hatten. Auch damals anlässlich des Pride Month. Und das ist ja jetzt im Juni der Fall. Also sprechen wir heute Abend über ein Thema, das da sehr gut dazu passt. Und zwar über das Coming Out. Über das möchte ich heute Abend mit euch sprechen. Und ja, würde ganz gerne wissen, wer von euch hat die Erfahrung gemacht, dass ja, das positiv aufgenommen wurde, das negativ aufgenommen wurde. Wer hat vielleicht auch sehr lange damit gewartet, bis er oder sie sich getraut hat, damit zu der Familie zu gehen, zu Freunden zu gehen, zu Kollegen zu gehen und einfach zu sagen, ich liebe Männer, Frauen, beides. Oder wie auch immer, anrufen, kostenlos, vom Handy, vom Festnetz. Heute will ich mit euch darüber diskutieren, eure Geschichten hören und für alle, die sagen, na super, dann brauche ich ja heute gar nicht anzurufen, betrifft mich ja gar nicht. Nein, auch mit euch möchte ich natürlich sprechen, auch von euch würde ich ganz gerne wissen, wie habt ihr denn reagiert, als sich jemand bei euch geoutet hat? Wer aus der Familie oder aus dem Freundeskreis oder aus dem weiteren Umfeld hat sich bei euch geoutet? Was war so eure Reaktion? Was hat sich seitdem verändert, auch so zwischenmenschlich? Darüber möchte ich heute Abend mit euch reden. Kostenlos vom Handy und vom Festnetz. Die Nummer zu mir ins Studio. So, eine Nachricht habe ich bekommen, zwar schon vor der Sendung, von Leon. Der hat mir geschrieben, dass er sein Coming-out mit 17 hatte. Damals dachte er, jetzt wird alles leichter. Aber er sagt, nee, erstmal wurde alles irgendwie komplizierter. In der Schule gab es damals dumme Sprüche. Zwei Freunde haben sich sogar zurückgezogen, den Kontakt abgebrochen. Und er hatte kurz das Gefühl, jetzt ist irgendwie alles kaputt. Aber gleichzeitig war es auch zum ersten Mal das Gefühl, nicht mehr lügen zu müssen. Und da sagt er, war es die richtige Entscheidung. Er hat es zuerst seiner Schwester gesagt. Sie meinte nur, du bist und bleibst trotzdem mein Bruder. Und dieser Satz, sagt er, der hat ihm damals wirklich extrem geholfen. Und heute ist er inzwischen 24 Jahre alt, also es sind 10 Jahre sind vergangen seitdem und er ist froh, dass er diesen Schritt gegangen ist. Rückblickend sagt er, war es vielleicht nicht der Moment, der irgendwie alles perfekt gemacht hat, aber der Moment, in dem sein, wie er sagt, sein echtes Leben angefangen hat. Also ruf mich an, kostenlos vom Handy, vom Festnetz, lasst uns heute über das Thema Coming Out sprechen. Und mich würde vor allem interessieren, weil das hatte ich in der Sendung noch nicht so häufig, wer erst sehr spät sein Coming Out hatte, beispielsweise mit 30, mit 40, mit 50 oder mit 60, 80. Ich hatte mal eine Geschichte gelesen, also eine echte Geschichte. Da hat ein Herr in Amerika, glaube ich, war das, irgendwie mit über 80, der war 85, 88, irgendwas in dem Dreh. Und da hat er erst den Schritt gewählt, zu sagen, liebe Familie, liebe Enkel, liebe Kinder, ich muss euch da was erzählen. Übrigens sehr interessant, wie das aufgenommen wurde, auch von der Gesellschaft. Von der Familie wurde es super aufgenommen, aber von der Gesellschaft, teilweise, was man da so für Kommentare gelesen hat, fragwürdig. Also, bin gespannt, eure Geschichten zu hören. Ruft mich